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1: Ich bin David Riemer. Das US-Militär hat nach eigenen Angaben in der Nacht erneut Ziele im Iran angegriffen. Laut dem US-Regionalkommando war die Attacke eine Reaktion auf einen Angriff der iranischen Revolutionsgarden auf ein Containerschiff in der Straße von Hormuz. Ein Besatzungsmitglied wird vermisst, das Schiff ist schwer beschädigt. Die Revolutionsgarden sprechen dagegen von Warnschüssen und kündigten an, die Straße von Hormuz bis auf Weiteres geschlossen zu halten. Die Union hat in einer neuen Umfrage leicht zugelegt, die AfD liegt aber weiter klar vorn. Das geht aus dem aktuellen Sonntagstrend des Instituts INSA für die Bild am Sonntag hervor.
2: Die Union verbessert sich im Vergleich zur Vorwoche um 1 Prozentpunkt auf 22%. Die AfD verliert zwar 1 Punkt, erreicht mit 28% aber weiterhin den höchsten Wert. Dahinter liegen SPD und Grüne mit jeweils 12% gleich auf. Die Linke legt 1 Punkt auf 11% zu und rückt damit an die beiden Parteien heran. FDP und BSW kämen unverändert auf jeweils 4% und würden den Einzug in den Bundestag erneut verpassen. Thomas Bleskin, Nachrichtenredaktion.
1: Nach langem Ringen sind Milliardeneinsparungen besiegelt, die zu stabilen Krankenkassenbeiträgen führen sollen. Die Kommunen beklagen absehbare Konsequenzen, vor allem für Krankenhäuser.
3: Den Krankenhäusern drohen durch das Sparpaket zusätzliche Belastungen. Obwohl insbesondere die Landkreise und Städte schon heute Milliarden aufbringen müssten, um ihre Kliniken noch vor der Insolvenz zu bewahren. Das sagte der Präsident des Deutschen Landkreistags, Achim Brütel, den Zeitungen der Funke Mediengruppe. Der Bund kam den Ländern zuletzt noch mit finanziellen Zugeständnissen entgegen, mit rund 550 Millionen Euro für die Krankenhäuser. Wer das am Ende bezahlen soll, ist noch unklar. Aber erstmal sollen die Krankenkassenbeiträge durch die Sparmaßnahmen stabil bleiben. Tine Klimach, Nachrichtenredaktion.
1: Norwegen mit Superstar Erling Haaland hat die Sensation verpasst und ist bei der Fußball-WM ausgeschieden. Die Skandinavier gingen im Viertelfinale gegen England zwar in Führung, die Engländer drehten aber das Spiel durch einen Doppelpack von Jude Bellingham. Am Ende stand es 2:1 nach Verlängerung für das Team von Trainer Thomas Tuchel. Im Halbfinale geht's für die Engländer nun gegen Argentinien oder die Schweiz.

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1: Ich bin David Riemer. Das US-Militär hat nach eigenen Angaben in der Nacht erneut Ziele im Iran angegriffen. Laut dem US-Regionalkommando war die Attacke eine Reaktion auf einen Angriff der iranischen Revolutionsgarden auf ein Containerschiff in der Straße von Hormuz. Die Revolutionsgarden sprechen dagegen von Warnschüssen und kündigten an, die Straße von Hormuz bis auf Weiteres geschlossen zu halten. Die Hausärzte prognostizieren deutliche Einschnitte in der Versorgung durch das Sparpaket für die gesetzliche Krankenversicherung. Wir werden jetzt massive Kürzungsprogramme in den Praxen fahren, das sagte der Vorsitzende des Hausärzteverbands Blumenthal-Bayer im Deutschlandfunk.
2: Die Patienten werden immer älter und dadurch auch immer mehr. Auch die Kosten für Personal und Mieten steigen immer weiter, so der Chef des Hausärzteverbandes Blumenthal-Bayer. Das sei für die Praxen nicht mehr zu schaffen. Auch gäbe es genug Hausärzte, die mit 63 Jahren sagten, wenn das kommt, da habe ich die Schnauze voll. Der Verbandschef sieht mit dem Sparpaket die einzelnen Bereiche unterschiedlich stark belastet. Besonders seien der ambulante Bereich betroffen, aber auch Kliniken. Nicht genug werde bei der Pharmabranche und den Krankenkassen gekürzt. Uli Reitinger, Nachrichtenredaktion.
1: Noch 2 Siege bis zum großen Titeltraum. Dank Jude Bellingham steht England im Halbfinale der Fußball-WM und kann weiter auf den 2. Erfolg nach 1966 hoffen. Durch den Doppelpack des Ex-Dortmunders besiegte das Team von Trainer Thomas Tuchel Norwegen mit 2:1 nach Verlängerung. Im Halbfinale trifft England auf Argentinien oder die Schweiz. Und der Deutsche Fußballbund und Jürgen Klopp haben einen großen Schritt aufeinander zugemacht. Nach einem Treffen in New York sehen beide Seiten gute Chancen auf eine Einigung.
3: Nach Angaben des DFB wurden bei dem mehrstündigen Gespräch die wesentlichen Eckpunkte eines möglichen Vertrags abgestimmt. Die Verhandlungen sollen in der kommenden Woche fortgesetzt werden. Nach der Mitteilung sind beide Seiten zuversichtlich. Klopp gilt als Wunschkandidat für die Nachfolge von Julian Nagelsmann nach dem frühen WM-Aus der Nationalmannschaft. Bevor der 59-jährige Bundestrainer werden kann, muss allerdings noch sein bis 2029 laufender Vertrag mit Red Bull aufgelöst werden. Jan-Henner Reitz zur Sportredaktion.
1: Noch offen ist allerdings eine Einigung mit Klopps Arbeitgeber Red Bull.

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1: Guten Morgen aus der Meerradio-Wetterredaktion. Derzeit melden Rehburg-Lockum beim Klosterwald und Liebenau 17 Grad. In Schwarmstedt sind es 16, dazu ist es überall klar. Am Vormittag bleibt es heiter, später setzt sich an den meisten Orten viel Sonne durch. Am Nachmittag wird es warm mit 27 bis 29 Grad. Nur am Deister und im Weserbergland liegen die Werte etwas tiefer. In der Nacht ist es oft locker bewölkt. Im Nienburger Land und im südlichen Heidekreis kann sich örtlich Nebel bilden. Am Montag geht es nach frischem Beginn erneut sonnig weiter. Am Nachmittag dann vielerorts heiß mit 27 bis 30 Grad. Am Dienstag zeigt sich ein sehr ähnlicher Wettercharakter. Am Mittwoch bleibt es ebenfalls bei viel Sonne und nur geringen regionalen Unterschieden.
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3: Ich bin Uli Reitinger. Das US-Militär hat nach eigenen Angaben in der Nacht erneut Ziele im Iran angegriffen. Laut dem US-Regionalkommando war die Attacke eine Reaktion auf einen Angriff der iranischen Revolutionsgarden auf ein Containerschiff in der Straße von Hormuz.
4: Ein Besatzungsmitglied wird vermisst. Das Schiff ist wegen eines Feuers und schwerer Schäden nicht mehr fahrbereit. Der Iran erklärte dagegen, Warnschüsse auf ein Schiff abgegeben zu haben, das die maritime Sicherheit gefährdet habe. Die Revolutionsgarden kündigten an, die Straße von Hormuz bis auf Weiteres zu schließen und mit weiteren Attacken zu reagieren, falls die USA erneut angreifen. Nach Angaben des Regionalkommandos ist es bereits die dritte Angriffswelle der USA gegen den Iran in dieser Woche. Eine Entspannung der Lage ist damit vorerst nicht in Sicht. David Riemer, Nachrichtenredaktion.
3: Im vergangenen Monat mit seiner extremen Hitzewelle sind bundesweit so viele Menschen ertrunken wie seit mehr als 20 Jahren in keinem Juni. Nach Angaben der Deutschen Lebensrettungsgesellschaft starben mindestens 99 Menschen. Besonders betroffen waren Männer und junge Menschen. Die Deutsche Lebensrettungsgesellschaft ruft dazu auf, Gefahren am Wasser nicht zu unterschätzen und riskante Aktionen zu vermeiden. Die Union hat in einer neuen Umfrage leicht zugelegt. Die AfD liegt aber weiter klar vorn. Das geht aus dem aktuellen Sonntagstrend des Instituts INSA für die Bild am Sonntag hervor.
5: Die Union verbessert sich im Vergleich zur Vorwoche um einen Prozentpunkt auf 22%. Die AfD verliert zwar einen Punkt, erreicht mit 28% aber weiterhin den höchsten Wert. Dahinter liegen SPD und Grüne mit jeweils 12% gleich auf. Die Linke legt einen Punkt auf 11% zu und rückt damit an die beiden Parteien heran. FDP und BSW kämen unverändert auf jeweils 4% und würden den Einzug in den Bundestag erneut verpassen. Thomas Bleskin, Nachrichtenredaktion.
3: Zum Sport. Dank Jude Bellingham steht England im Halbfinale der Fußball-WM und kann weiter auf den zweiten Erfolg nach 1966 hoffen. Durch die Tore des Ex-Dortmunders besiegte das Team von Trainer Thomas Tuchel Norwegen mit 2:1 nach Verlängerung. Norwegen war in der 36. Minute durch Schjelderup mit 1:0 in Führung gegangen, aber Bellingham drehte das Spiel. Im Halbfinale trifft England auf Argentinien, das sich gegen die Schweiz durchsetzen konnte.
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1: Vorsicht auf der A2 Braunschweig Richtung Hannover zwischen Hämeler Wald und Lehrte Ost. Dort liegt eine Plane auf der Fahrbahn. In Seelze ist die L390 zwischen der B441 Uferpromenade und Seelze in beiden Richtungen wegen einer Brücke gesperrt.
6: Hier kommen die 8 aktuellsten Blitzer für die Steinhuder Meerregion. Auf der B215 in Nienburg steht ein Blitzer. Auf der B441 in Stolzenau-Hibben wird geblitzt. Dazu auf der B442 in Neustadt am Frosch und auf der B188 in Uetze. In Hannover-Finhorst steht ein Blitzer. Auf der Benecke-Allee in der Nähe des Kiosks. In Langenhagen-Langenfort wird auf der Konrad-Adenauer-Straße kontrolliert, Ecke Schönefelder Straße. Weiter geht es in Bad Münder am Deister, Rohrsen auf der Bebersche Straße und in Neustadt Bevensen auf der Laderholzer Straße. Weitere aktuelle Blitzer in der Region gibt es auch jederzeit online und in unserer Meerradio-App. Gute Fahrt!
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1: Moin aus der Meerradio-Wetterredaktion. Nordrebber und Burgwedel melden 17 Grad. In Pole beim Wanderweg sind es 18 Grad. Dazu ist es überall klar. Nach und nach scheint bei uns rund ums Steinhuder Meer vielerorts die Sonne. Dazu bleibt es trocken und erwärmt sich bis zum Nachmittag auf warme 28 bis 30 Grad. Es wird heiß. Heute Abend ist es oft noch lange heiter. In der Nacht bleibt es meist klar. Örtlich kann sich vor allem im Nienburger Land und im südlichen Heidekreis flacher Nebel bilden. Morgen geht es zunächst sonnig los. Später ziehen ein paar lockere Wolken durch. Am frühen Morgen liegen die Werte bei 13 bis 15 Grad. Anschließend wird es erneut heiß. Am Dienstag setzt sich das ähnlich fort mit viel Sonne und nur zeitweise lockere wollten. Auch am Mittwoch ändert sich wenig. In den höheren Lagen bleibt es etwas kühler.
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3: Ich bin Uli Reitinger. Nach nächtlichen Angriffen des US-Militärs gegen den Iran herrscht in mehreren mit den USA verbündeten Golfstaaten Alarm. In Bahrain ertönten in den frühen Morgenstunden die Warnsirenen. Die Bewohner wurden aufgerufen, einen sicheren Ort aufzusuchen. Die Vereinigten Arabischen Emirate gerieten unter Beschuss. Dort wurden Angriffe mit Raketen und Drohnen abgewehrt, teilte das Verteidigungsministerium mit. In Katar werden die Einwohner aufgefordert, zu Hause zu bleiben und sich von den Fenstern fernzuhalten. Seit 2003 sind in einem Juni noch nie so viele Menschen beim Baden ums Leben gekommen wie in diesem Jahr. Das geht aus aktuellen Zahlen der DLRG hervor. Bundesweit starben mindestens 99 Menschen.
4: 90% der Badetoten im Juni waren Männer, die meisten davon nicht älter als 30 Jahre. Laut DLRG überschätzen junge Männer oft ihre eigenen Fähigkeiten und bringen sich selbst in Gefahr. Häufig sind es unerwartete Strömungen, Temperaturunterschiede, schlechte Schwimmfähigkeiten und Sprünge in zu flache Gewässer, die zum Ertrinken führen. Die DLRG rät deshalb dringend, im besten Fall nicht allein schwimmen gehen, beim Baden auf Alkohol und andere Drogen verzichten und bitte nur bewachte Badestellen nutzen. Jonas Mikolajczak, Nachrichtenredaktion.
3: Ein Tempolimit von 130 auf deutschen Autobahnen könnte jedes Jahr 70 bis 90 Menschenleben retten. Zu diesem Ergebnis kommt eine neue Studie der Björn-Steiger-Stiftung. Demnach würde die Zahl der tödlichen Unfälle auf Autobahnen um bis zu 30% sinken.
5: Weniger Tempo, weniger schwere Unfälle. Genau das ist das Ergebnis dieser Studie. Sollte wirklich ein Tempolimit eingeführt werden, glauben die Forscher nicht, dass Autofahrer deshalb verstärkt auf Landstraßen ausweichen oder häufig im Stau stehen. Im Gegenteil, weil es seltener schwere Unfälle gäbe, könnten Sperrungen und Umleitungen sogar abnehmen. Über ein generelles Tempolimit wird hier in Deutschland schon seit Jahren sehr emotional diskutiert. Das Bundesverkehrsministerium lehnt es allerdings weiter ab. Zoe Tassovali, Nachrichtenredaktion.
3: Zum Sport. Bei der Fußball-Weltmeisterschaft steht jetzt auch das zweite Halbfinale fest. England trifft am Mittwoch auf Titelverteidiger Argentinien. Die Engländer hatten sich durch zwei Tore von Jude Bellingham mit 2:1 nach Verlängerung gegen Norwegen durchgesetzt. Auch das Spiel Argentinien gegen die Schweiz ging mit 1:1 in die Verlängerung. Julian Alvarez und Lautaro Martinez entschieden mit ihren späten Treffern die Partie. Endstand 3:1 für den amtierenden Weltmeister.
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1: Aktuell auf den Straßen. In Seelze ist die Göxer Landstraße zwischen der B441, der Uferpromenade und der Brücke in beiden Richtungen gesperrt. Diese 8 Blitzer habt ihr uns zuletzt gemeldet. Auf der B215 in Nienburg wird geblitzt, auf der B441 in Stolzenau-Hibben und auf der B442 in Neustadt am Frosch. Dazu ein Blitzer auf der B188 in Uetze. In Hannover-Finnhorst steht ein Blitzer auf der Benecke-Allee in der Nähe des Kiosks. In Hannover-Heideviertel wird am Heidering kontrolliert. Außerdem in Langenhagen-Langenfort auf der Konrad-Adenauer-Straße Ecke Schönefelder Straße und in Bad Münder am Deister-Rohrsen auf der Beberschen Straße. Einen Überblick über alle aktuellen Blitzer findet ihr auch online auf der Meerradio-Website und in unserer App. Kommt gut durch!
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1: Moin, im Moment melden Garbsen, Stehlingen 18 Grad. In Suderbruch bei der Feuerwehr und Bröckel sind es 17. Im Laufe des Vormittags setzt sich oft die Sonne durch, später wird es bei nur schwachem bis leichtem Wind warm. Am Nachmittag sind dann in vielen Orten 28 bis 30 Grad drin. An Deister und im Weserbergland bleiben die Werte etwas niedriger. In der Nacht bleibt es meist klar. Im Nienburger Land und im südlichen Heidekreis kann sich örtlich Nebel bilden. Morgen geht es nach frischem Start mit 13 bis 15 Grad erneut sonnig weiter, später wieder warm bis heiß. Am Dienstag ändert sich insgesamt nur wenig. Viel Sonne, trockene Luft und weiterhin heißes Wetter. Auch am Mittwoch bleibt es bei viel Sonne, trockener Luft und beständigem heißem Wetter.
2: 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Ich bin Uli Reitinger. Das US-Militär hat seine jüngste Angriffswelle gegen den Iran beendet. Die Attacke sei ein Vergeltungsschlag für den Angriff auf ein weiteres Handelsschiff in der Straße von Hormuz gewesen, teilte das US-Regionalkommando mit. Die US-Streitkräfte griffen demnach rund 140 iranische Militärziele an. Raketen- und Drohnenstellungen, Marineeinrichtungen, Munitionslager, Kommunikationsnetze und Küstenüberwachungsstandorte. Der Iran wiederum griff US-Militärbasen in mit den USA verbündeten Golfstaaten und in Jordanien an. Die Waldbrandgefahr in Deutschland nimmt weiter zu. Der Deutsche Wetterdienst erwartet für heute in mehreren Regionen die höchste Warnstufe. Besonders betroffen

0: sind der Südwesten und Teile Berlins.
1: Nach der aktuellen Prognose gilt die höchste Waldbrandgefahr in Stufe 5 vor allem entlang der Grenze zu Frankreich, im Süden Baden-Württembergs und für den Berliner Nordosten. In vielen weiteren Regionen, darunter großen Teilen Baden-Württembergs sowie Gebieten in Rheinland-Pfalz, Hessen, Bayern und Brandenburg, wird die zweithöchste Warnstufe erreicht. Der Deutsche Wetterdienst rät deshalb zu besonderer Vorsicht. Offenes Feuer und Rauchen im Wald sollten unbedingt vermieden werden. Thomas Pleskin, Nachrichtenredaktion.
0: Deutschland erlebt die nächste Hitzewelle. Bei der ersten im Juni sind mindestens 99 Menschen beim Baden ertrunken. Das meldet die Deutsche Lebensrettungsgesellschaft. Frage an den Kollegen Jonas Mikolajczak. Auf welche Regeln muss ich achten am Badesee und im Freibad?
2: Gerade wenn es heiß ist, muss man aufpassen. Also auf gar keinen Fall überhitzt ins Wasser springen, sondern sich vorher schrittweise abkühlen. Also zum Beispiel einfach die Arme vorher ins Wasser halten. Man sollte zudem auch nur dort baden, wo es erlaubt oder bewacht ist. Abseits kann es nämlich oft plötzliche und lebensgefährliche Strömungen und Temperaturunterschiede geben. Die DLRG appelliert außerdem vor allem an Jungs und Männer, sie sollen ihre Fähigkeiten realistisch einschätzen und auf riskante Aktionen verzichten. Auch Alkohol und andere Drogen, die sollten beim Badespaß vollkommen weggelassen werden.
0: Jonas Mikolajczak, vielen Dank. Zum Sport. Bei der Fußball-WM ist das Halbfinale komplett. Am Dienstag trifft Frankreich auf Spanien und am Mittwoch bekommt es England mit Argentinien zu tun. Die Engländer setzten sich gegen Norwegen durch einen Doppelpack von Jude Bellingham mit 2:1 nach Verlängerung durch. Titelverteidiger Argentinien gewann gegen die Schweiz mit 3:1 nach Verlängerung. Messi blieb diesmal ohne Tor.
3: 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Blick auf die Straßen rund ums Steinhuder Meer. In Seelze ist die Göxer Landstraße zwischen der B441 und der Uferpromenade an der Brücke in beiden Richtungen gesperrt. Hier kommt euer Blitzerüberblick für die Region. Auf der B215 in Nienburg wird geblitzt, auf der B441 in Stolzenau-Hibben und auf der B442 in Neustadt am Frosch. Dazu ein Blitzer auf der B188 in Uetze. Außerdem in Bad Münder am Deister, Rohrsen auf der Bebersche Straße, in Hannover Finnhorst auf der Benecke-Allee in der Nähe des Kiosks und in Langenhagen-Langenfort auf der Konrad-Adenauer-Straße Ecke Schönefelder Straße. Mehr Verkehrsmeldungen gibt's jederzeit online auf der Mehrradio-Website und in unserer App. Kommt gut durch.
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Amboises, Closer to Me. Hey, jetzt seid ihr wieder da. Schön, dass ihr hier seid. Hier ist Meran. Ich bin's, der Gottschalk, an diesem Sonntagmorgen um kurz nach 8. Maritime Musik bringt er uns, Familienprogramm und Schützenfest-Tradition. In Steinhude geht's um 9.30 Uhr, nämlich mit dem 29. Shanticore-Festival an den Strandterrassen. Los bis 18 Uhr gibt's Musik vom Meer am Meer. Eintritt ist natürlich frei. In Eddachsen geht's um 11 Uhr los, und zwar das 4. Familiensommerfest im Freibad. Es gibt eine Überraschungstüte und kostenlos Eis und Getränke für die Kinder. In Rehbeuch natürlich Schützenfest, 14 Uhr heute Termin zum Festumzug. Am Stadtplatz geht's los zum Schützenplatz, 18 Uhr dann natürlich die Kaiserscheibe, die angebracht wird. Und es gibt um 14.30 Uhr in Burgdorf noch am Spitterplatz eine kurze ADFC-Radtour über 10 bis 15 Kilometer. Also vielleicht habt ihr noch ein bisschen Bock zu radeln, dann ist das natürlich auch nochmal einen Ausflug wert. Oder einfach alle Fünfe von sich strecken, Viere von sich strecken, streckt weg, was wegzustrecken ist, und genießt den Sonntag hier mit mehr Radio für euch mit Justin Timberlake, My Favorite Drug. Ich bin's, der Gottschalk. Schön, dass ihr da seid. Hi.

0: Noch ist nicht klar, ob es Wasser auf dem Mars gab oder gibt. Ja, also zumindest ist mein aktueller Stand, man möge mich gerne korrigieren, aber Mermaid on Mars, naja, muss ja Wasser gegeben haben, wenn es da schon die Meerjungfrauen gibt. Cognitive Dissonance ist das hier bei Meerradio. Einen wunderschönen guten Tag. Ja, und falls ihr mal einen Song habt, wo ihr sagt, was war das jetzt nochmal, den würde ich mir gerne in meine Spotify-Playlist packen beispielsweise, dann schaut in unsere Titelliste auf meerradio.de, haben wir für euch alles feinsäuberlich aufsortiert. Sortiert hat auch einer für uns die Filmstarts der Woche und das ist Ronny Thora.
1: Vaiana, erzähl mir was von dir.
2: Die Reihe der Disney-Neuverfilmungen geht diese Woche mit Vaiana weiter.
3: Ich habe schon immer davon geträumt.
1: Zeit ist um, ich muss los.
2: Das Inselabenteuer um Vaiana und den Halbgott Maui mauserte sich 2016 zu einem der erfolgreichsten Animationsfilme der 10er Jahre.
4: Du hast das Herz von Tefiti gestohlen. Wenn du es zurückbringst, bist du für alle ein Held.
2: Die Realfilmversion hält sich dicht an die Geschichte der Animationsvorlage, aber zum Beispiel einige Dialoge wurden sanft modernisiert und es gibt ein bisschen neue Musik. Vor allem Dwayne Johnson in Real mit ganzem Körpereinsatz und voller Lockenhaarpracht ist aber sogar noch witziger und unterhaltsamer als im Animationshfilm.
1: Ja, ich hab wirklich schönes Haar.
2: Bei der Berlinale viel Lob bekommen, hat der Film etwas ganz Besonderes.
5: Hallo Lea, du bist bei den Open Auditions 2026, liebe Lea.
2: Eine Jugendliche in Thüringen wird in einer Castingshow gefragt, was sie besonders mache.
6: Ja, man fragt, was das Besondere an mir ist. Und? Keine Ahnung.
2: Es geht um Selbstfindung, um ostdeutsche Identität, um die Mechanismen von Castingshows, aber vor allem um eine sehr emotionale Familiengeschichte.
7: Wir könnten natürlich auch ein bisschen Richtung Familie gehen.
8: Klar, frühstücken tun wir und wir können alle reiten.
6: Reiten tue ich seit 2 Jahren nicht mehr.
2: Eine junge Frau will als Astrophysikerin das Weltall erforschen, doch die Männerwelt will sie auf Kinderküche und Haushalt beschränken.
9: Du wirst heiraten und Ehefrau sein.
2: Die Virginia Woolf-Romanverfilmung Night and Day zeigt eine mitreißende Powerfrau, die leidenschaftlich gegen die überholten Zwänge ihrer Zeit kämpft.
10: Ihr steckt fest im letzten Jahrhundert, Jungs.
2: Auch der deutsche Star Elias Mbarek spielt hier mit und macht in seiner ersten internationalen Rolle eine gute Figur.
11: Ist es so abwegig für Sie, sich vorzustellen, dass ein Mann den Erfolg einer Frau unterstützen will?
0: Ja, schon eine wilde Kombination an Themenwelten. Ja, diese Woche im Kino. Inseln, Astrophysik, Ostdeutschland. Ja, ihr habt die Qual der Wahl. Meine Nichte hat Vaiana schon gesehen, kann sie sehr empfehlen. Also von daher schon mal an der Stelle ein kleiner Hinweis, wo es hingehen könnte.

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1: Moin aus der Meerradio-Wetterredaktion. Im Moment melden Bärenbostel 21 Grad, Basinghausen und Lehrte 22. Dazu ist es überall sonnig. Im weiteren Vormittagsverlauf bleibt es vielerorts heiter. Später am Tag setzt sich dann viel Sonne durch. Heute Nachmittag wird es warm bis heiß. In höheren Lagen am Deister und im Weserbergland bleiben die Werte etwas tiefer. In der kommenden Nacht ist es meist klar. Im Nienburger Land und im südlichen Heidekreis kann sich örtlich Nebel bilden. Dabei kühlt es auf 13 bis 17 Grad ab. Morgen geht es nach freundlichem Start sonnig weiter. Am Nachmittag und Abend sind vereinzelt Schauer oder Gewitter möglich. Dazu steigen die Werte auf 27 bis 30 Grad. Am Dienstag bleibt es freundlich und sehr warm. Am Mittwoch setzt sich das nahezu unverändert fort.
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3: Ich bin Uli Reitinger. Irans Revolutionsgarden haben US-Militärbasen in mit den USA verbündeten Golfstaaten und in Jordanien angegriffen. Wie groß die Schäden sind, ist noch unklar. Das US-Militär griff seinerseits erneut Ziele im Iran an. Laut dem US-Regionalkommando war die Attacke eine Reaktion auf einen Angriff der iranischen Revolutionsgarden auf ein Containerschiff in der Straße von Hormuz.
4: Ein Besatzungsmitglied wird vermisst. Das Schiff ist wegen eines Feuers und schwerer Schäden nicht mehr fahrbereit. Der Iran erklärte dagegen, Warnschüsse auf ein Schiff abgegeben zu haben, das die maritime Sicherheit gefährdet habe. Die Revolutionsgarden kündigten an, die Straße von Hormuz bis auf Weiteres zu schließen und mit weiteren Attacken zu reagieren, falls die USA erneut angreifen. Nach Angaben des Regionalkommandos ist es bereits die dritte Angriffswelle der USA gegen den Iran in dieser Woche. Eine Entspannung der Lage ist damit vorerst nicht in Sicht. David Riemer, Nachrichtenredaktion.
3: Im vergangenen Monat sind bundesweit so viele Menschen ertrunken wie seit über 20 Jahren nicht mehr in einem Juni. Nach Angaben der Deutschen Lebensrettungsgesellschaft starben mindestens 99 Menschen. Besonders betroffen waren Männer und junge Menschen. Die Lebensretter rufen dazu auf, Gefahren am Wasser nicht zu unterschätzen und riskante Aktionen zu vermeiden. Ein Tempolimit von 130 km/h auf deutschen Autobahnen könnte jedes Jahr 70 bis 90 Menschenleben retten.

0: Zu diesem Ergebnis kommt eine neue Studie der Björn Steiger Stiftung.
1: Weniger Tempo, weniger schwere Unfälle. Genau das ist das Ergebnis dieser Studie. Sollte wirklich ein Tempolimit eingeführt werden, glauben die Forscher nicht, dass Autofahrer deshalb verstärkt auf Landstraßen ausweichen oder häufig im Stau stehen. Im Gegenteil, weil es seltener schwere Unfälle gäbe, könnten Sperrungen und Umleitungen sogar abnehmen. Über ein generelles Tempolimit wird hier in Deutschland schon seit Jahren sehr emotional diskutiert. Das Bundesverkehrsministerium lehnt es allerdings weiter ab. Zoe Tassovali, Nachrichtenredaktion.
0: Und noch zum Sport. Bei der Fußball-WM steht das komplette Halbfinale fest. Am Dienstag trifft Frankreich auf Spanien und seit ein paar Stunden wissen wir, am Mittwoch bekommt es England mit Argentinien zu tun. Die Engländer setzten sich durch 2 Treffer von Jude Bellingham mit 2:1 nach Verlängerung gegen Norwegen durch. Argentinien gewann gegen die Schweiz mit 3:1 nach Verlängerung.
2: 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Aktuell auf den Straßen. In Seelze ist die L390 zwischen der B441 und der Brücke in beiden Richtungen gesperrt. Das sind die aktuellen Blitzer in der Steinhuder Meerregion. Auf der B188 in Uetze und auf der B215 in Nienburg wird kontrolliert. Dazu auf der B441 in Stolzenau-Hibben und auf der B442 in Neustadt am Frosch. In Hannover-Finnhorst steht ein Blitzer auf der Benecke-Allee in der Nähe des Kiosks. Außerdem wird in Langenhagen-Langenfort auf der Konrad-Adenauer-Straße Ecke Schönefelder-Straße geblitzt und in Neustadt-Bevensen auf der Laderholzer-Straße. Die aktuelle Verkehrslage findet ihr wie immer auch im Netz und in unserer Mehrradio-App. Gute Fahrt!
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0: Wir müssen uns kurz verneigen, ja, um kurz nach neun, und zwar vom König, dem Wachtelkönig im Landkreis Schaumburg, wird auf diesen Vogel besonders nämlich geachtet. Warum? Was macht er? Was ist er? Heike Eckert Hormann von der unteren Naturschutzbehörde des Landkreises Schaumburg.
1: Der Wachtelkönig ist ein Vogel, so ähnlich wie ein Teichhuhn oder ein Blässhuhn, das, glaube ich, eher jeder kennt. Der Wachtelkönig ist ein sehr seltener Vogel. Also es gibt bundesweit nur etwa 800 bis 1200 Brutpaare und in Niedersachsen haben wir sogar nur ungefähr 100 bis 200 Brutpaare.
0: Ja, und weil er so selten ist, steht er auf der roten Liste, gilt als fast ausgestorben. Er fühlt sich aber bei uns rund um Stein oder Meer pudelwohl oder wachtelwohl wohl eher. Gewässer und Wiesen, perfektes Biotop für ihn. Deswegen wird er zusammengearbeitet mit der Samtgemeinde Rodenberg. Man hat sich zusammen gerauft, hat zum Beispiel dafür gesorgt, dass die Randstreifen erst Mitte August gemäht werden, um dem Wachtelkönig Nahrung und Unterschlupf zu bieten. Aber auch jeder Einzelne von uns kann was tun.
1: Es muss im Grunde ein wenig aus unseren Köpfen raus, dass die Gärten oder auch die Wegerandstreifen an den Feldern ordentlich aussehen. Es ist im Grunde also für die Artenvielfalt, sei es Insekten, Wildbienen, Hummeln, aber auch für die Vögel, also wie zum Beispiel dem Wachtelkönig, der dort Nahrung findet. Es ist wichtig, dass wir einfach Unordnung in dem Sinne auch ertragen und heimische Pflanzen dort auch wachsen lassen und blühen lassen.
0: Sagt die untere Naturschutzbehörde. Also, wie gut, dass mir das mit der Ordnung nicht passieren kann. Weder im Garten noch auf dem Schreibtisch oder zu Hause. Aber schön, dass der Wachtelkönig sich wohlfühlt. Habe ich direkt auch schon wieder eine perfekte Ausrede an der Hand. Einen schönen Sonntag. Na, und heute mache ich ja eh nichts.

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tonight. Boy Loco, Moves Tonight, hier ist Meerradio. Schönen guten Tag. 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
1: Moin. Im Moment melden Wunstorf, Lute und Hemsen am Sportplatz 22 Grad. In Südwinsen sind es 23 Grad. Bis zum Nachmittag setzt sich vielerorts die Sonne durch. Dazu wird es angenehm warm. Nur in höheren Lagen am Deister und im Weserbergland bleiben die Werte etwas niedriger. In der kommenden Nacht ist es meist klar. Im Nienburger Land und im südlichen Heidekreis kann sich örtlich etwas Nebel bilden. Die Tiefstwerte liegen bei 13 bis 17 Grad. Morgen geht es nach frischem Start erneut klar weiter. Später oft heiter bis wolkenarm und spürbar wärmer. Am Nachmittag sind 28 bis 30 Grad drin, dabei wird es heiß. Am Deister und im Weserbergland bleibt es etwas kühler. Am Dienstag bleibt der Eindruck freundlich, zeitweise ziehen ein paar Wolken durch. Auch am Mittwoch setzt sich das trockene, warme Wetter bei uns fort.
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3: Ich bin Uli Reitinger. Der Iran-Krieg ist wieder in vollem Gange. Das US-Militär hat nach eigenen Angaben rund 140 iranische Militärziele mit Präzisionsmunition angegriffen. Darunter Raketen- und Drohnenstellungen, Marineeinrichtungen, Munitionslager, Kommunikationsnetze und Küstenüberwachungsstandorte. Der Iran hat die Straße von Hormuz erneut gesperrt und US-Militärbasen in mehreren Golfstaaten und in Jordanien angegriffen. Seit 2003 sind in einem Juni noch nie so viele Menschen beim Baden ums Leben gekommen wie in diesem Jahr. Das geht aus aktuellen Zahlen der Deutschen Lebensrettungsgesellschaft hervor. Demnach starben bundesweit mindestens 99 Menschen.
4: 90% der Badetoten im Juni waren Männer, die meisten davon nicht älter als 30 Jahre. Laut DLRG überschätzen junge Männer oft ihre eigenen Fähigkeiten und bringen sich selbst in Gefahr. Häufig sind es unerwartete Strömungen, Temperaturunterschiede, schlechte Schwimmfähigkeiten und Sprünge in zu flache Gewässer, die zum Ertrinken führen. Die DLRG rät deshalb dringend, im besten Fall nicht allein schwimmen gehen, beim Baden auf Alkohol und andere Drogen verzichten und bitte nur bewachte Badestellen nutzen. Jonas Mikolajczak, Nachrichtenredaktion.
3: Die Waldbrandgefahr nimmt weiter zu in Deutschland. Der Deutsche Wetterdienst erwartet für heute in mehreren Regionen die höchste Warnstufe. Besonders betroffen sind der Südwesten und Teile Berlins.
5: Nach der aktuellen Prognose gilt die höchste Waldbrandgefahr in Stufe 5 vor allem entlang der Grenze zu Frankreich. Im Süden

0: Baden-Württembergs und für den Berliner Nordosten. In vielen weiteren Regionen, darunter großen Teilen Baden-Württembergs sowie Gebieten in Rheinland-Pfalz, Hessen, Bayern und Brandenburg, wird die zweithöchste Warnstufe erreicht. Der Deutsche Wetterdienst rät deshalb zu besonderer Vorsicht. Offenes Feuer und Rauchen im Wald sollten unbedingt vermieden werden. Thomas Pleskin, Nachrichtenredaktion.
1: Zum Sport. Bei der Fußball-Weltmeisterschaft stehen die letzten vier Mannschaften fest. Im ersten Halbfinale spielen am Dienstag Frankreich und Spanien gegeneinander. Am Mittwoch trifft England auf Titelverteidiger Argentinien. Die Engländer haben Norwegen mit 2:1 nach Verlängerung besiegt, durch 2 Tore von Jude Bellingham. Auch Argentinien musste gegen die Schweiz in die Verlängerung. Am Ende gewann das Team von Lionel Messi mit 3:1.
2: 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Blick auf die Straßen rund ums Steinhuder Meer. In Seelze ist die L390 zwischen der B441 und der Brücke in beiden Richtungen gesperrt. Das sind die aktuellen Blitzer in der Steinhuder Meerregion. Auf der B215 in Nienburg und auf der B441 in Stolzenau-Hibben wird geblitzt. Dazu auf der B442 in Neustadt am Frosch und auf der B188 in Uetze. Außerdem in Bad Münder am Deister, Rohrsen auf der Bebersche Straße und in Hannover-Finnhorst steht ein Blitzer auf der Benecke-Allee in der Nähe des Kiosks. Die aktuelle Verkehrslage findet ihr wie immer auch im Netz und in unserer Meerradio-App. Gute Fahrt!
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4: Urlaub planen, das kann so herrlich sein, kann aber auch anstrengend werden. Zum Beispiel bei Familien mit neurodivergenten Kids. Welche Herausforderungen gibt es da und auf was müsst ihr dabei achten? Dazu gleich mehr. Dass in Klöstern oft Alkohol produziert wird, ist eigentlich bekannt. Meist sind es aber edle Tropfen wie Liköre oder Wein. Wir stellen euch gleich eine bierbrauende Nonne vor. Das und mehr gibt's hier bei mir. Moin zusammen.
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1: Neurodivergent, das bedeutet, das Gehirn funktioniert anders als das Normmuster. Dazu gehören Erkrankungen wie zum Beispiel ADHS, das Tourette-Syndrom oder auch Autismus, um nur einige zu nennen. Was bedeutet das für Eltern mit neurodivergenten Kindern, Urlaub zu machen? Eine besondere Herausforderung, und die fängt schon bei der Planung an.
2: Das fängt damit an, dass nicht nur einfach ein Hotel gebucht werden kann und das Urlaubsland ausgesucht wird, sondern auch sich schon mal Gedanken darüber macht, wie sieht das aus zum Beispiel mit Medikamenten, darf ich die einführen, kann ich die einführen, dann müssen besondere Papiere ausgefüllt werden von den verschreibenden Ärzten. Das muss nochmal gegengeprüft werden von der Ärztekammer.
1: Das sagt Mirko Bartels. Er ist Vater von Kindern mit einer neurodivergenten Störung. Gerade in Bezug auf Medikamente hat er einen Tipp.
2: Die beste Variante ist tatsächlich, sich direkt auf den Internetseiten des jeweiligen Reiselandes zu informieren. Denn auch die Sachen vom Auswärtigen Amt in Deutschland können mal ein bisschen hinterherhinken. Nicht immer ist da alles so super aktuell, wie man sich das vielleicht wünschen würde.
1: Vielleicht dann doch am besten in Deutschland bleiben. Denn eine Flugreise ist auch für die Kids eine enorme Herausforderung.
2: Vielleicht einfacher, wenn man sagt, man bleibt in Deutschland, man fährt in Deutschland irgendwo in Urlaub, man spart sich einfach die Aufregung, die mit einer Flugreise zusammenhängt, das Warten auf dem Flughafen, dann wieder anstehen, dann ganz viele neue Eindrücke. Das alles sind Dinge, die für neurodivergente Kinder unter Umständen sehr, sehr anstrengend sein können und wo die dann eben auch starke Probleme bekommen.
1: Und auch mit dem Umfeld hat Mirko Bartels seine Erfahrungen gemacht, nicht nur positive.
2: Dass man seltsam angeguckt wird, passiert, glaube ich, eher, wenn die Kinder zum Beispiel in so einer Belastungssituation wie einer Flugreise oder der Vorbereitung zur Flugreise direkt, wenn die dann schon sehr stark angespannt sind und dann plötzlich so, ja, man sagt, in einen Meltdown kommen. Das ist das, was man manchmal schon gesehen hat, ein Kind, das einfach völlig überreagiert, das auch nicht mehr einzufangen ist, das man nicht mehr wirklich beruhigen kann, dann springen bei denen eben schon, man könnte jetzt flapsig sagen, die Sicherungen raus, und dann wird man natürlich auch häufig ein bisschen seltsam angeschaut, weil das Umfeld dann einfach nur denkt, naja, kriegen die ihre Kinder nicht unter Kontrolle, können sie die nicht erziehen oder was ist denn da los? Das kann eben passieren.
1: Solltet ihr eine Auslandsreise planen, dann informiert euch am besten vorher über das Internet oder sprecht mit eurem behandelnden Arzt.

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1: Mein täglich Bier gib uns heute. Jeden Tag geht's bei der Nonne, die ich euch jetzt vorstellen will, ums Bier. Schwester Doris Engelhardt ist Nonne und von Beruf Bierbrauerin. Sie ist übrigens die einzige bierbrauende Nonne Deutschlands und das schon seit 50 Jahren. Leider nicht hier bei uns, sondern im bayerischen Kloster Mallersdorf. Bis zu ihrer Ausbildung damals als junge Frau zur Braumeisterin hatte sie noch nie Bier getrunken.
2: Ich habe mein erstes Bier getrunken bei der Meisterprüfung. Die Meisterprüfung hat zwar ein Jahr gedauert, zwei Semester. Und so die ersten 14 Tage habe ich mal Bier getrunken, aber mit zugehaltener Nase. Und irgendwann habe ich es dann auch gelernt.
1: Mittlerweile bestimmt das Bier ihren Alltag. Nicht zuletzt, weil viele Liter Bier das Kloster gar nicht erst verlassen.
2: Von den 3000 brauchen wir ungefähr ein Drittel mit dem Kloster verbraucht. Wir haben im Haus noch 400 Schwestern. Es gibt bei uns zu jeder Mahlzeit Bier, außer zum Frühstück, und 200 Angestellte.
1: Schwester Doris weiß aber auch, dass das möglicherweise etwas mit dem Bundesland zu tun haben könnte, in dem sie lebt.
2: Ich denke, in Bayern gehört Bier zum Leben. Auch in den anderen Ländern auch, aber ich kann mir nicht vorstellen, zu einem Schweinebrot an Kamillentee trinken.
1: Schwester Doris Engelhardt, die einzige bierbrauende Nonne in Deutschland. Ohne Bier wäre für sie alles nichts.

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1: Heimlich im Handy vom Partner oder der Partnerin rumstöbern, ist das okay? Zu dieser ethischen Frage hat Pastor Bernd Tiggemann aus Hannover einen Kommentar. Seine Partnerin hat abends oft mit jemandem geschrieben und jetzt einfach mal reingucken. Gefühlt machen das ja viele und denken, kann ja nicht so schlimm sein, oder?
2: Oh doch, das ist schlimm. Das ist so ziemlich das Schlimmste, was man seinem Partner oder seiner Partnerin antun kann, weil es ein heftiger Vertrauensbruch ist. Denn ich gehe rein aus Misstrauen an ihr mobiles Endgerät. Und wenn sie es merkt, dann bin ich am Arsch. Denn dann weiß sie, dass ich ihr nicht vertraue. Und sie weiß, dass ich zum Äußersten bereit bin, auch dazu, die Grenze zu ihrer Privatsphäre zu überschreiten. Das aber ist nicht okay. Denn es geht mich einfach nichts an, was sie mit ihrem Telefon macht. Selbst dann nicht, wenn wir verheiratet wären. Wenn es mich was anginge, dann würde sie es mir schon sagen. Also entweder vertraue ich ihr, dann packe ich ihr Gerät nicht an, oder ich misstraue ihr und frage sie einfach, mit wem sie schreibt. Es ist aber auch aus einem anderen Grund schlimm, das Handy des Partners oder der Partnerin zu kontrollieren. Denn es ist auch so ziemlich das Schlimmste, was ich mir selbst antun kann. Könnte ja sein, dass ich bei meiner Recherche auf Dinge stoße, die mich nachhaltig irritieren. Es könnte sein, dass ich unbequeme Wahrheiten entdecke und die muss ich aushalten, ob ich kann oder nicht. Es hat 2 Wochen gedauert, bis ich mir endlich ein Herz gefasst habe. Nein, ich habe das Handy meiner Partnerin nicht angerührt. Ich habe sie einfach gefragt. Eine Arbeitskollegin hat gerade richtig Stress, weil sie sich von ihrem Mann trennt. Und meine Partnerin ist für sie da, gibt Tipps, beruhigt sie. Auch abends, wenn wir zu zweit auf dem Sofa sitzen, das ist voll okay. Warum habe ich mir eigentlich so lange einen Kopf gemacht?

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1: Wir erinnern uns, vor 2 Wochen hatten wir Rekordtemperaturen von 40 Grad. Jetzt ist es auch wieder ziemlich heiß, wenn auch nicht ganz so extrem. Aber wie helfen wir bei diesen heißen Temperaturen eigentlich Menschen oder unterstützen sie, die auf der Straße leben? Anne Wolter arbeitet für das Diakonische Werk Hannover. Sie weiß, wie sehr Obdachlose unter der Hitze leiden.
2: Ja, also wir beobachten, dass insbesondere ältere wohnungslose Menschen und Personen mit Vorerkrankungen oder auch Suchterkrankungen natürlich einem erhöhten Risiko auf der Straße ausgesetzt sind. Sie können nicht in ihre Wohnung zurück und sich abkühlen. Sie sind der Witterung ausgesetzt und sind dadurch natürlich von Dehydrierung und Kreislaufversagen oder anderen hitzebedingten Gesundheitsproblemen betroffen.
1: Sie hat aber auch ein paar Tipps, worauf wir achten können, um zu erkennen, ob die Person auf der Straße aktuell vielleicht Hilfe benötigt.
2: Also wenn jemand zum Beispiel auf einem Platz in der prallen Sonne liegt und sich gar nicht mehr regt, dann auf jeden Fall ansprechen. Oder wenn man im Gespräch ist und merkt, da ist jemand sehr verwirrt oder ihm wird schwindelig, der Gang ist vielleicht unsicher, die Person wirkt benommen, dann auf jeden Fall immer ansprechen und fragen, ob alles in Ordnung ist.
1: Und es gibt noch andere Dinge, die die Situation für die betroffenen Personen erträglicher macht.
2: Also auf jeden Fall immer freundlich ansprechen und fragen, ob alles in Ordnung ist. Das kann man sich immer trauen. Eine Flasche Wasser anbieten, auf kühle, schattige Plätze hinweisen, vielleicht, wenn es gewünscht ist, auch begleiten. Und sonst, wenn man wirklich große Sorge hat, dass die gesundheitliche Beeinträchtigung sehr hoch ist, auf jeden Fall die 112, den Notruf verständigen.
1: Achtet bei den heißen Temperaturen am besten noch mal ein bisschen mehr auf euch und eure Menschen drumherum. Oft braucht es nicht viel, um große Hilfe zu leisten. Und eine Flasche Wasser kostet ja nun nicht wirklich die Welt und kann jeder verschmerzen.

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1: Manchmal fällt es mir morgens schwer, in Gang zu kommen und stellt sich mir dann auch die Frage, warum muss ich jetzt überhaupt aufstehen? Gerade wenn es mir nicht gut geht und mir einige Gedanken einen Streich spielen. Und da ist sie dann, die Frage nach dem Sinn des Lebens. Mal hören, ob Kerstin Mühlmann in den Sonntagsgedanken darauf eine Antwort weiß.
2: Wie wird man glücklich? An sonnigen Urlaubstagen scheint die Antwort einfach. Im Alltagstrott muss ich darüber manchmal nachdenken. Wofür stehe ich morgens auf? Für meine Familie, meinen Job, Termine und Haushalt, Verabredungen, auf die ich mich freue, klar. Aber ist das der Sinn meines Lebens? Als Christin glaube ich, dass ich meinen Sinn nicht selbst suchen muss, wie einen verlorenen Schlüssel. Er ist da, weil Gott mich gewollt hat. Punkt. Mein Leben, jeden neuen Tag, den ich erlebe. Aber was mache ich nun damit? Von einem Sinnforscher habe ich gelernt, ich kann mich fragen, wofür lohnt es sich, in diesen Tag zu gehen? Wofür lohnt sich mein nächster Atemzug? Für den Schmetterling vor dem Fenster? Für die Musik im Auto, bei der ich laut mitsinge? Der Vorfreude auf die Kaffeepause und das Gespräch mit den lustigen Kollegen? Vielleicht ist der Sinn des Lebens das Leben selbst. Geschaffen von Gott, in so vielen Facetten. Und wir sind da, um es bewusst und dankbar zu leben, es zu gestalten, es zu feiern.

0: Mögen der Frühtau auf den Wiesen und der erste Sonnenstrahl der Morgensonne auf einen glücklichen Menschen treffen. Das ist der Spruch für euren Sonntag. Ich hoffe, ihr seid glücklich und habt jetzt einen ganz schönen Sonntag. Wir hören uns in einer Woche wieder.
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1: Hallo, im Moment melden Neustadt 22 Grad, Lindwedel 23 und Algermissen 25 Grad. Bis in den Nachmittag hinein gibt es viel Sonne, dazu weht nur ein leichter Wind und die Temperaturen steigen auf 27 bis 29 Grad. Am Abend bleibt es meist klar, in der Nacht kühlt es auf 13 bis 17 Grad ab. Morgen geht es nach frischem Start erneut oft sonnig weiter, später ziehen hier und da ein paar Wolken durch, insgesamt bleibt es aber angenehm warm. Am Dienstag setzt sich das Wetter fort, teils mit lockeren Wolken am Nachmittag. Auch am Mittwoch ändert sich wenig. Bei viel Sonne bleibt es in weiten Teilen unserer Region sommerlich, in höheren Lagen am Deister und im Weserbergland oft etwas kühler.
2: Nachrichten. Ich bin Uli Reitinger. Der Iran hat nach eigenen Angaben US-Militärbasen in mehreren Golfstaaten und in Jordanien angegriffen. Zuvor hatten die USA bereits das dritte Mal binnen einer Woche Ziele im Iran bombardiert. Auslöser war ein iranischer Angriff auf ein Containerschiff in der Straße von Hormuz.
3: Als Reaktion haben die iranischen Revolutionsgarden nach eigenen Angaben erneut die Straße von Hormuz als gesperrt erklärt. Dies hatte sich bereits im Krieg als mächtiges Druckmittel für die iranische Führung erwiesen. Vermittlerstaaten in der Region sind unterdessen bemüht, die Kriegsparteien wieder auf den diplomatischen Weg zu führen. Gespräche im Oman über die künftige Verwaltung der Meerenge endeten am Samstag zunächst ohne Durchbruch. Aus Teheran, Arne Bentsch.
2: Ein Tempolimit auf deutschen Autobahnen könnte einer Studie zufolge die Zahl der Unfallopfer um bis zu 90 pro Jahr senken. Bei einer Maximalgeschwindigkeit von 130 km/h wären es 25-30% weniger Getötete auf Bundesautobahnen, heißt es von der Björn-Steiger-Stiftung. Ein generelles Tempolimit ist seit langem in der politischen Debatte. Das Verkehrsministerium lehnt es ab. Viele Verbände sprechen sich dafür aus. Nach der rund 12-stündigen Geiselnahme in einem Berliner Supermarkt hat die Polizei die Identität des mutmaßlichen Täters festgestellt. Der Mann ist 29 Jahre alt und besitzt die türkische Staatsangehörigkeit. Er soll am Freitagabend eine Mitarbeiterin eines Supermarktes im Berliner Süden als Geisel genommen haben. Und noch zum Sport. Alexander Zverev steht zum ersten Mal im Finale von Wimbledon. Der Hamburger trifft heute Nachmittag auf den Weltranglisten ersten Jannik Sinner.
4: Mit einem Sieg wäre Zverev der erste deutsche Wimbledon-Champion seit Michael Stich 1991. Im Halbfinale hatte er sich souverän in drei Sätzen gegen den Briten Arthur Ferry durchgesetzt. Jannik Sinner besiegte anschließend Novak Djokovic ebenfalls glatt in drei Sätzen. Für Zverev wäre es nach seinem Triumph bei den French Open vor gut einem Monat bereits der zweite Grand-Slam-Titel in diesem Jahr. Allerdings spricht die jüngste Bilanz für Sinner. Die vergangenen 9 Duelle gegen den Südtiroler hat der Zverev allesamt verloren. Thomas Pleskin, Sportredaktion.
2: Und noch kurz zur Fußball-WM. Argentinien hat das letzte Viertelfinale mit 3:1 nach Verlängerung gegen die Schweiz gewonnen und trifft am Mittwoch im Halbfinale

0: auf England. Das andere Halbfinale bestreiten am Dienstag Frankreich und Spanien.
1: 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Aktuell auf den Straßen. In Seelze ist die L390 zwischen der B441 und der Brücke in beiden Richtungen gesperrt. Das sind die aktuellen Blitzer in der Steinhuder Meerregion. Auf der B188 bei Uetze und auf der B215 in Nienburg wird aktuell geblitzt. Dazu auf der B441 in Stolzenau-Hibben und auf der B442 in Neustadt am Frosch. In Hannover-Finhorst steht ein Blitzer auf der Benecke-Allee in der Nähe des Kiosks. Außerdem in Nienburg auf dem Nordertors-Driftweg Ecke Parkstraße und in Bad Münder am Deister-Rohrsen auf der Beberschen Straße. Die aktuelle Verkehrslage findet ihr wie immer auch im Netz und in unserer Mehrradio-App. Gute Fahrt!
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0: fragen, oder? Kennt natürlich alle. Unsere kleine Farm. Von früher. Mega cool. Netflix hat den Klassiker jetzt neu aufgelegt. Als moderne Familienserie mit Western-Feeling. Ob sich das Einschalten lohnt? Wir fragen den Kollegen Gottschalk.
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2: Ja, diese Musik reicht natürlich sofort. Michael Anton, Walnut Grove, Laura mit Zöpfen und sehr zuverlässigen Sonntagstränen. Für mich auch Kindheitserinnerung. Netflix macht daraus aber keine reine Kopie. Die Serie geht zurück zu Laura Ingalls Wilders Büchern und startet auf dem Weg nach Independence in Kansas.
3: Hier ist unser neues für immer.
4: Willkommen in Independence, Mr. Ingalls.
5: Eine Post haben wir noch nicht. Keine Kirche und keine Schule.
2: Charles Ingalls will mit Caroline, Mary und Laura neu anfangen. Laura, gespielt von Alice Halsey, bleibt in unserem Blick. Neugierig, dickköpfig und erstmal sicher, dass das ein Abenteuer wird. Nur, das Land ist nicht leer.
6: Wir bauen gerade unser Haus. Vielleicht sind wir Nachbarn.
7: Ich wäre an Ihrer Stelle etwas vorsichtig.
8: Dass dieses Land nicht frei ist, werden Sie sehen.
9: Es kann nicht sein, dass Fremde einfach so in mein Haus marschieren. Sie denken da auch nicht anders.
2: Das ist der Unterschied. Familiendrama bleibt es, aber die Perspektive der Ureinwohner spielt stärker rein. Ein Neuanfang für die einen ist für andere ein echtes Problem.
10: Es sind schon ganze Familien hier draußen erfroren. Sie starben durch Fieber, durch Wölfe. Es ist ein Mythos, dass man es hier draußen alleine schafft.
11: Wir müssen zurück.
2: Ja, und hart ist es sowieso. Fieber, Wölfe, Kälte, kein richtiges Dorf, keine Schule, kaum Schutz. Charles zweifelt, Caroline muss viel mittragen und die Kinder merken schnell, Prärie ist vor allem Arbeit.
12: Und wenn ich falsch lag, vielleicht ist es nicht besser.
13: Und was, wenn das hier der Ort ist, an dem wir endlich sein können, wie wir sind?
2: Rebecca Sonnenschein, vorher bei The Boys und Vampire Diaries, bringt Tempo und klare Konflikte rein. Für Fans ist das keine Michael Landon-Rückkehr, sondern eine rauere Buchversion.
14: Independence ist eigentlich ein sehr lustiger Name für eine Stadt. Independence ist gar nicht wirklich ein Ort. Sind die Menschen, die du tief in deinem Herzen trägst.
2: Also vertraut genug für alte Fans, klar genug für Neueinsteiger. Unsere kleine Farm bei Netflix bekommt von mir 4 von 5 sehr dringend benötigte Nachbarn.
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Hier ist Mehrradio Sonntag. 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Hier ist Mehrradio. Sonntag, hi! Oh.

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1: Moin, Niedernstöcken am Sportplatz und Elze in der Wedemark melden 25 Grad, in Südheide sind es 24 Grad, dazu ist es überall sonnig. Gegen Mittag zeigt sich das Wetter in der Steinhuder Meerregion warm, dazu gibt es nur lockere Wolken und meist schwachen Wind. Bis zum Nachmittag bleibt es vielerorts heiter, heute werden dabei meist 27 bis 29 Grad erreicht. In der Nacht ist es oft klar, nur im Nienburger Land und im südlichen Heidekreis kann sich örtlich etwas Nebel bilden. Morgen startet freundlich, später ziehen hier und da ein paar Wolken durch. Morgen früh liegen die Temperaturen bei 13 Grad, am Nachmittag bei bis zu 30 Grad, stellenweise wird es heiß. Am Dienstag setzt sich das sonnige und warme Wetter fort, am Mittwoch ändert sich daran kaum etwas. In höheren Lagen am Deister und im Weserbergland ist es tagsüber etwas kühler.
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3: Ich bin Uli Reitinger. Die USA und der Iran überziehen sich wieder gegenseitig mit Angriffen. Das US-Militär hat nach eigenen Angaben rund 140 iranische Militärziele mit Präzisionsmunition angegriffen, darunter Raketen- und Drohnenstellungen, Marineeinrichtungen, Munitionslager, Kommunikationsnetze und Küstenüberwachungsstandorte. Der Iran hat die Straße von Hormuz erneut gesperrt und US-Militärbasen in mehreren Golfstaaten und in Jordanien angegriffen. Die notorische Unpünktlichkeit der Bahn nervt viele. Schuld daran ist unter anderem das vernachlässigte Schienennetz. Verkehrsminister Patrick Schnieder sieht aber auch den Bahnkonzern selbst in der Pflicht. Dieser müsse seine eigenen Abläufe optimieren, sagte Schnieder der deutschen Presseagentur.
4: Allein Investitionen machen die Bahn nicht pünktlicher. Der Konzern muss auch intern schneller werden, sagt Schnieder. Wenn etwa die Zeit knapp wird, einen Zug zu reinigen, weil dieser Verspätung hatte, dann müsse auf die Schnelle der Personaleinsatz verstärkt werden, um ihn wieder pünktlich auf die Schiene zu schicken. Im Juni waren gerade mal noch die Hälfte der Fernzüge pünktlich. Tanja Wagner, Nachrichtenredaktion.
3: Deutschland erlebt die nächste Hitzewelle. Bei der ersten im Juni sind mindestens 99 Menschen beim Baden ertrunken. Das meldet die Deutsche Lebensrettungsgesellschaft. Frage an den Kollegen Jonas Mikulajczak. Auf welche Regeln muss ich achten am Badesee und im Freibad?
5: Gerade wenn es heiß ist, muss man aufpassen. Also auf gar keinen Fall überhitzt ins Wasser springen, sondern sich vorher schrittweise abkühlen. Also zum Beispiel einfach die Arme vorher ins Wasser halten. Man sollte zudem auch nur dort baden, wo es erlaubt oder bewacht ist. Abseits kann es nämlich oft plötzliche und lebensgefährliche Strömungen und Temperaturunterschiede geben. Die DLRG appelliert außerdem vor allem an Jungs und Männer, sie sollen ihre Fähigkeiten realistisch einschätzen und auf riskante Aktionen verzichten. Auch Alkohol und andere Drogen, die sollten beim Badespaß vollkommen weggelassen werden.
3: Jonas Mikulajczak, vielen Dank. Die Feuerwehren dringen auf mehr Investitionen in Fahrzeuge und Technik, um noch besser gegen Feuer in Wäldern und im Gelände gewappnet zu sein. Wir laufen noch immer hinterher, insbesondere Spezialfahrzeuge könnten wir mehr gebrauchen, sagte der Präsident des Deutschen Feuerwehrverbands Karl-Heinz Banse der Deutschen Presseagentur. In den letzten Jahren sei allerdings schon sehr viel angeschafft worden. Die Waldbrandgefahr steigt derzeit wieder wegen der anhaltenden Trockenheit.
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1: Vorsicht auf der A7 Hamburg Richtung Hannover zwischen Berghof und Mellendorf. Dort gibt es eine ungesicherte Unfallstelle. Außerdem liegen Fahrzeugteile auf der Fahrbahn. In Seelze ist die Göxer Landstraße zwischen der B441 und der Uferpromenade in beiden Richtungen an der Brücke gesperrt. Diese 8 Blitzer habt ihr uns zuletzt gemeldet. Auf der B215 in Nienburg wird geblitzt. Auch auf der B441 in Stolzenau-Hibben und auf der B442 in Neustadt am Frosch. Dazu ein Blitzer auf der B188 in Uetze. In Hannover-Finhorst steht ein Blitzer auf der

0: Benecke-Allee in der Nähe des Kiosks. Außerdem wird in Hannover-Heideviertel auf dem Heidering kontrolliert. In Nienburg steht ein Blitzer auf dem Nordertorstriftweg Ecke Parkstraße. Und in Langenhagen-Langenfort wird auf der Konrad-Adenauer-Straße Ecke Schönefelder-Straße geblitzt. Einen Überblick über alle aktuellen Blitzer findet ihr auch online auf der Mehrradio-Website und in unserer App. Kommt gut durch!
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0: Mann verneige sich vor dem König, dem Wachtelkönig. Hier sind wir, Radio Sonntag. Hallo, der Landkreis Schaumburg. Ja, der achtet gerade ganz besonders auf den. Warum, weiß Heike Eckert-Hormann von der unteren Naturschutzbehörde im Landkreis Schaumburg.
1: Der Wachtelkönig ist ein Vogel, so ähnlich wie ein Teichhuhn oder ein Blässhuhn. Das, glaube ich, eher jeder kennt. Der Wachtelkönig ist ein sehr seltener Vogel. Also es gibt bundesweit nur etwa 800 bis 1200 Brutpaare. Und in Niedersachsen haben wir sogar nur ungefähr 100 bis 200 Brutpaare.
0: Ja, und weil er so selten ist, steht er auch auf der roten Liste, gilt als fast ausgestorben. Umso besser, dass er sich im Kreis Schaumburg so wohlfühlt.
1: Das ist das richtig Besondere. Wir haben Vorkommen am Steinhuder Meer und in der Bückeburger Niederung. Und halt jetzt seit 2022 bekannt ein Vorkommen rundum Großes und Kleine Hegesdorf. Und in diesem Jahr ganz neu auch um Reinsdorf. In der Ecke haben wir jetzt ungefähr 7 Rufer, so nennt sich das. Wenn man die Männchen hört bei der Balz, das sind 7 potenzielle Brutpaare von 100 bis 200 in ganz Niedersachsen. Also ist das schon bemerkenswert.
0: Ja, bei uns rund um Steinhuder Meer fühlt er sich durch die Gewässer und Wiesen natürlich wirklich wohl. Umso wichtiger, dass das auch so bleibt.
1: Rund um das Steinhuder Meer und auch in der Bückeburger Niederung sind Schutzgebiete für ihn eingerichtet, wo dann halt die Wiesen entsprechend spät gemäht werden. Bei großen kleinen Egesdorf, das ist was Besonderes, weil er dort in Getreidefeldern brütet.
0: Ja, aber auch wir alle können unseren Beitrag leisten, damit es dem Wachtelkönig gut geht.
1: Es muss im Grunde ein wenig aus unseren Köpfen raus, dass die Gärten oder auch die Wegerandstreifen an den Feldern ordentlich aussehen. Es ist im Grunde also für die Artenvielfalt, sei es Insekten, Wildbienen, Hummeln, aber auch für die Vögel, also wie zum Beispiel dem Wachtelkönig, der dort Nahrung findet. Es ist wichtig, dass wir einfach Unordnung in dem Sinne auch ertragen und heimische Pflanzen dort auch wachsen lassen und blühen lassen.
0: Na, wie gut, dass das bei meiner Ordnung nicht passieren kann, weder im Garten noch auf dem Schreibtisch noch zu Hause. Aber schön, dass sich der Wachtelkönig so

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Ostersonntag bei mehr Radio Endspur. Das Wochenende neigt sich auch schon wieder dem Ende entgegen. Morgen starten wir in eine neue Woche. Ohne mich. Ich verabschiede mich in meine wohlverdiente Sommerpause. Die Kollegin Miriam Kurt und der Kollege Gottschalk, die übernehmen.

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1: Schönen Nachmittag aus der Meerradio-Wetterredaktion. Derzeit melden Ahlden und Rinteln 25 Grad. In Lindhorst am See sind es 27 Grad. Dazu ist es überall klar. Der Nachmittag in unserer Region zeigt sich warm. Bis zum Abend bleibt es meist heiter bis wolkenlos. Dazu weht nur ein leichter Wind. In der Steinhuder Meerregion liegen die Höchstwerte heute bei 28 bis 30 Grad. Heiß wird es stellenweise. In den höheren Lagen am Deister bleibt es etwas angenehmer. In der Nacht kühlt es unter klarem Himmel spürbar ab. Morgen startet oft sonnig. Später ziehen zeitweise Wolken durch. Insgesamt bleibt es aber heiter und mit 28 bis 30 Grad erneut sehr warm, stellenweise auch heiß. Am Dienstag geht es ähnlich weiter. Am Mittwoch wird es leicht kühler. Am Deister und im Weserbergland liegen die Werte etwas tiefer.
2: Nachrichten. Ich bin Uli Reitinger. Der Konflikt um die Straße von Hormuz spitzt sich nach gegenseitigen Angriffen der USA und des Iran erneut gefährlich zu. Bereits zum dritten Mal innerhalb einer Woche bombardierte das US-Militär Ziele entlang der iranischen Südküste. Als Reaktion attackierten Irans Streitkräfte US-Ziele in Jordanien und in den Golfstaaten und erklärten die Meerenge erneut für gesperrt. VW plant einen Großumbau, zehntausende Stellen könnten wegfallen, Standorte sind in Gefahr. In der angespannten Lage versucht Konzernchef Oliver Blume jetzt Hoffnung zu verbreiten. Es gäbe intelligentere Lösungen, als Werke zu schließen, sagte Blume der Bild am Sonntag.
3: Blume beruft sich auf ein laufendes Sparprogramm bei VW. Allein dadurch hätten die Fabrikkosten um durchschnittlich 20% verbessert werden können. Allerdings war der VW-Chef Berichten zufolge gerade im Aufsichtsrat mit einem weiteren Sparprogramm gescheitert. Der Betriebsrat hatte Blume bis Freitag ein Ultimatum gestellt. Er sollte der Belegschaft reinen Wein über die Pläne einschenken, die bisher nur aus den Medien bekannt sind. Passiert ist nichts. Angeblich sollen mehr als 100.000 Stellen gestrichen und die Werke in Hannover, Emden, Zwickau sowie Audi in Neckarsulm geschlossen werden. Tanja Wagner, Nachrichtenredaktion.
2: Ein Tempolimit auf deutschen Autobahnen könnte einer Studie zufolge die Zahl der Unfallopfer um bis zu 90 pro Jahr senken. Bei einer Maximalgeschwindigkeit von 130 km/h wären es 25-30% weniger Getötete auf Bundesautobahnen, heißt es von der Björn Steiger Stiftung. Das seien zwar nur rund 3% aller Unfalltoten, für eine Einzelmaßnahme sei das jedoch eine beachtliche Wirkung, heißt es. Zum Tennis. Alexander Zverev steht erstmals im Finale von Wimbledon. Der Hamburger trifft heute Nachmittag auf den Weltranglisten-Ersten Jannik Sinner aus Italien.
4: Mit einem Sieg wäre Zverev der erste deutsche Wimbledon-Champion seit Michael Stich 1991. Im Halbfinale hatte er sich souverän in drei Sätzen gegen den Briten Arthur Ferry durchgesetzt. Für Zverev wäre es nach seinem Triumph bei den French Open vor gut einem Monat bereits der zweite Grand-Slam-Titel in diesem Jahr. Allerdings spricht die jüngste Bilanz für Sinner. Die vergangenen 9 Duelle gegen den Südtiroler hatte Zverev allesamt verloren. Thomas Pleskin, Sportredaktion.
2: Los geht's um 17 Uhr. Prime Video überträgt das Spiel gratis, also auch für Tennisfans, die die Streaming-Plattform nicht abonniert haben.
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1: Vorsicht auf der A7 Hamburg Richtung Hannover zwischen Berghof und Mellendorf. Dort gibt es eine ungesicherte Unfallstelle. Außerdem liegen Fahrzeugteile auf der Fahrbahn. In Seelze ist die Göxer Landstraße zwischen der B441, der Uferpromenade und der Brücke in beiden Richtungen gesperrt. Vorsicht auch in Laatzen auf Altlaatzen Richtung Rethen zwischen Laatzen und der Einfahrt Erich-Panitz-Straße. Dort gibt es auf dem Abbiegestreifen eine ungesicherte Unfallstelle. Hier kommen die 8 aktuellsten Blitzer für die Steinhuder Meerregion. Auf der B188 in Uetze und auf der B215 in Nienburg wird geblitzt. Dazu auf der B442 in Neustadt am Frosch. Weiter geht es in Langenhagen-Langenfort, auf der Konrad-Adenauer-Straße, Ecke Schönefelder-Straße und in Neustadt-Bevensen auf der Laderholzer-Straße. In Nienburg steht außerdem ein Blitzer auf dem Nordertorstriftweg, Ecke Parkstraße. Weitere Meldungen kommen aus Bad Münder am Deister, Rohrsen auf der Bebersche Straße und aus Hannover-Finnhorst auf der Benecke-Allee in der Nähe des Kiosks. Weitere aktuelle Blitzer in der Region gibt es auch jederzeit online und in unserer Meerradio-App. Gute Fahrt!
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0: Sommer. Meine Damen und Herren, er ist zurück. Halleluja. Ich meine, lange haben wir drauf gewartet. Ich meine, die letzten Tage haben sich doch schon eher wie Herbst angefühlt, würde ich sagen, oder? Ich meine, da dürfte es jetzt natürlich auch viele von euch an die Badeseen ziehen. Perfekt, gerade natürlich auch in den Sommerferien. Aber auch im Wasser gilt, ein paar Regeln solltet ihr kennen. Wo schnell gefährlich werden kann und welcher Fehler sogar richtig teuer werden kann, darüber haben wir gesprochen mit unserem Kollegen Benedikt Meiser.
1: Naja, fangen wir mal beim eigenen Können an. Wie gut und wie lange kann ich mich sicher im Wasser bewegen? Ich habe es schon mehrfach miterlebt, dass sich Menschen überschätzt haben und plötzlich im Wasser brenzliche Situationen entstanden sind. Gefahrenquellen können dann noch on top kommen, vor allem wenn ich in den See oder in den Fluss springe. Strömungen können vorhanden sein, die ich nicht sehe. Algen können sich um die Beine schlingen und beim Schwimmen hindern. Gegenstände können auf dem Boden liegen, die ich auch nicht durch das trübe Wasser sehen kann. Und den Schiffsverkehr, ja, den gibt's ja auch noch.
0: So, und was gibt's zu beachten, wenn wir doch schwimmen gehen wollen?
1: Also zunächst mal gibt es ja Baderegeln. Die haben wir alle irgendwann mal gelernt und dann kann man eigentlich wirklich nur raten, an Stellen ins Wasser zu gehen, die bewacht werden. Vor allem mit Kindern. Darauf weist auch jedes Jahr die DLRG erneut hin. Außerdem kann Baden in nicht bewachten Abschnitten sehr teuer werden, wenn es beispielsweise eine Badeverbotszone oder ein Naturschutzgebiet ist. Der Bußgeldkatalog sieht da Strafen von bis zu 5.000 Euro vor. Ja, das ist dann ein sehr teurer Badespaß.
0: Ja, also da gehe ich doch lieber ins Freibad meines Vertrauens. Klickt mehrradio.de. Wir haben eine ganz fantastische Freibadkarte. So, und dann eine schöne Portion Pommes. Schranke natürlich. Lieben wir.

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0: läuft gar nichts. Hier ist mehr Radio Sonntag. Ja, klar, die Rede ist von Handwerkern. Damit das auch in Zukunft so bleibt, haben wir uns mal die Fachkräfte von morgen angeschaut bei der Freisprechung der Kreishandwerkerschaft Neustadt-Burgdorf an der BBS Neustadt. Kreishandwerkermeister Thomas Hinze, wie sieht's denn aktuell aus und vor allen Dingen, wie steht's aktuell ums Handwerk bei uns?
1: Da kann man mal sehen, wie toll die Entwicklung im Handwerk ist. Also tolle Azubis, motivierte junge Menschen, die Spaß haben am Handwerk, die auch Chancen sehen im Handwerk. Ich werde heute auch über das Thema Selbstständigkeit sprechen, weil mir das ein ganz besonderes Anliegen ist, denn in welchen Wirtschaftszweigen kann man sich schon mit seiner Berufsausbildung und natürlich auch Meistertitel selbstständig machen? Und das ist vielleicht auch mein Appell an die Lehrer in den Allgemeinbildenden, dass wir wirklich Handwerk, die Ausbildung viel mehr in den Fokus rücken.
0: Das heißt ja eigentlich immer, die Handwerker, die werden immer weniger. Generell sieht es nicht so gut aus. Stimmt also gar nicht, oder?
1: Wir können nach wie vor mehr Menschen im Handwerk vertragen. Wir können auch mehr Menschen im Handwerk vertragen, die mehr Mut haben, Mut beweisen, auch den Mut beweisen, in die Selbstständigkeit zu gehen. Es gibt ganz, ganz viele Betriebe, die übernommen werden können, die aus Altersgründen aufhören. Und das ist eine riesengroße Chance. Aber wir müssen es jetzt auch wirklich nutzen. Und wir brauchen auch von der Politik Rahmenbedingungen, die es uns einfach machen.
0: Ja, was sagen denn aber die Azubis selber dazu? Gabriela zum Beispiel hat bei der BBS Neustadt Malerin gelernt und das Ganze mit Bestnote abgeschlossen. Wie bist du denn eigentlich dazu gekommen?
2: Also angefangen hat das damit, dass ich die Fachoberschule in Gestaltung gemacht habe. Da habe ich mich halt ein bisschen in die Farben und Farblehre reingetastet. Nach dieser Fachoberschule wusste ich, dass ich ja auf jeden Fall eine Ausbildung machen werde. Und ich fand es schöner, eine handwerkliche Ausbildung zu machen, weil man einfach was hat, wo man sagen kann, ja, das habe ich gemacht. Und darauf kann man stolz sein.
0: Ja, und auch Colin hat seine Ausbildung mit Bestnote abgeschlossen. Kein Wunder, Handwerk ist genau sein Ding. Was gefällt denn dir am besten?
3: Auf jeden Fall die Vielfalt des Berufs. Man hat jeden Tag was Neues zu tun, immer verschiedene Baustellen, dadurch auch immer eine Abwechslung, neue Erfahrungen sammelt man dadurch. Es macht mir einfach sehr viel Spaß, auch mit Farben zu arbeiten. Man sieht am Ende des Tages seinen Fortschritt, was man geschafft hat, und das finde ich einfach super toll. Und am meisten Spaß hat mir einfach das Arbeiten mit meinen Kollegen gemacht. Das war immer lustig, immer irgendwelche Sprüche, das war einfach super toll.
0: Ja, an der Stelle sagen wir natürlich auch nochmal Danke an alle unsere Handwerker hier in der Region. Ja, ohne euch würde ich ja einfach gar nichts laufen, das ist ganz klar. Also danke, dass ihr auch bei fast 40 Grad im Sommer im

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0: Nicht. Dazu weht nur leichter Wind. Am Abend ist der Himmel oft gering bewölkt. In der Nacht kühlt es auf etwa 13 bis 16 Grad ab. Morgen startet freundlich, später ziehen zeitweise Wolken durch. Insgesamt bleibt es meist trocken und am Nachmittag werden heiße 28 bis 30 Grad erreicht. Am Dienstag geht es ähnlich weiter mit viel Sonne und nur lockeren Wolken. Am Mittwoch bleibt es überwiegend heiter, in höheren Lagen ist es etwas frischer.
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2: Ich bin Tine Klimach. Der Iran hat nach eigenen Angaben US-Militärbasen in mehreren Golfstaaten und in Jordanien angegriffen. Zuvor hatten die USA bereits das dritte Mal innerhalb einer Woche Ziele im Iran bombardiert. Auslöser war ein iranischer Angriff auf ein Containerschiff in der Straße von Hormuz.
3: Als Reaktion haben die iranischen Revolutionsgarden nach eigenen Angaben erneut die Straße von Hormuz als gesperrt erklärt. Dies hatte sich bereits im Krieg als mächtiges Druckmittel für die iranische Führung erwiesen. Vermittlerstaaten in der Region sind unterdessen bemüht, die Kriegsparteien wieder auf den diplomatischen Weg zu führen. Gespräche im Oman über die künftige Verwaltung der Meerenge endeten am Samstag zunächst ohne Durchbruch. Aus Teheran, Arne Bentsch.
2: Die notorische Unpünktlichkeit der Bahn nervt viele. Schuld daran ist unter anderem das vernachlässigte Schienennetz. Bundesverkehrsminister Schnieder sieht aber auch den Bahnkonzern selbst in der Pflicht. Dieser müsse seine eigenen Abläufe optimieren, sagte Schnieder der Deutschen Presseagentur.
4: Allein Investitionen machen die Bahn nicht pünktlicher. Der Konzern muss auch intern schneller werden, sagt Schnieder. Wenn etwa die Zeit knapp wird, einen Zug zu reinigen, weil dieser Verspätung hatte, dann müsse auf die Schnelle der Personaleinsatz verstärkt werden, um ihn wieder pünktlich auf die Schiene zu schicken. Im Juni waren gerade mal noch die Hälfte der Fernzüge pünktlich. Und es sei illusorisch zu glauben, dass die Bahnwelt in 2 Jahren wieder in Ordnung sei, so Schnieder. Fortschritte werde es erst nach und nach geben. Tanja Wagner, Nachrichtenredaktion.
2: Feuerwehren in Deutschland fordern mehr Investitionen in Fahrzeuge und Technik, um noch besser gegen Feuer in Wäldern und im Gelände gewappnet zu sein. Deutschland hinke hinterher, besonders Spezialfahrzeuge würden gebraucht, hieß es vom Deutschen Feuerwehrverband. Die Gefahr für Waldbrände steigt derzeit wegen der anhaltenden Trockenheit an. Wie in den Karten des Deutschen Wetterdienstes zu sehen ist, dürfte Mitte der Woche fast im ganzen Land die Warnstufe 4 herrschen, teilweise sogar die höchste Stufe 5. Zum Sport. Alexander Zverev spielt heute Nachmittag ab 17 Uhr um den Wimbledon-Titel. Im Endspiel trifft der Hamburger Tennisprofi auf den italienischen Titelverteidiger und Weltranglisten-Ersten Jannik Sinner. Zverev könnte sich zum ersten deutschen Sieger im Männereinzel seit Michael Stich 1991 küren.
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0: Vorsicht auf der B65 Hannover Richtung Braunschweig zwischen der A7 Hannover-Anderten und Altenhöver. Dort sind Personen auf der Fahrbahn. Vorsicht auch in Laatzen zwischen Laatzen und der Einfahrt Laatzen-Erich-Panitz-Straße Richtung Rethen. Dort ist eine Unfallstelle auf dem Abbiegestreifen noch nicht gesichert. Auf der A7 Hannover Richtung Kassel zwischen dem Dreieck Hannover Süd und Derneburg-Salzgitter gibt es 6 Kilometer stockenden Verkehr durch eine Baustelle. Ihr verliert bis zu 25 Minuten. In Seelze ist die L390 zwischen der B441 und der Uferpromenade in beiden Richtungen wegen einer gesperrten Brücke dicht.
5: Hier kommen die 8 aktuellsten Blitzer für die Steinhuder Meerregion. Auf der B188 in Uetze und auf der B215 in Nienburg wird geblitzt. Dazu auf der B441 in Stolzenau-Hibben und auf der B442 in Neustadt am Frosch. In Hannover-Finhorst steht ein Blitzer auf der Benecke-Allee in der Nähe des Kiosks. In Nienburg wird außerdem am Nordertors-Driftweg kontrolliert, Ecke Parkstraße. Weiter geht es in Langenhagen-Langenfort, auf der Konrad-Adenauer-Straße, Ecke Schönefelder-Straße und in Neustadt-Bevensen auf der Laderholzer-Straße. Weitere aktuelle Blitzer in der Region gibt es auch jederzeit online und in unserer Meerradio-App. Gute Fahrt!
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So, lieb, dass er fragt. Ich hätte jetzt nichts gegen Käffchen, schönes Stück Kuchen. Hier ist mehr Radio am Sonntag. Ich freue mich, dass ihr dabei seid. Ich war ja diese Woche für euch unterwegs auf der Blaubeerplantage in Neustadt. Und ich sage euch, da in der Kaffeeauslage, da hat mich ein Blaubeer-Bienenstichkuchen angelacht. Hör mal, ich sage euch, das war ein Traum. Hab natürlich nichts gegessen, hab natürlich arbeiten müssen. Aber ich sage euch jetzt mal ganz entspannt den Nachmittag einläuten, ab zum Bäcker, sich ein schönes Stück Blaubeerkuchen holen. So, genau das Richtige. Hier ist mehr Radio. Sonntag. Hi.

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0: Ne? Wäre das vielleicht was? Ich kann euch sagen, da wird es ganz schön abwechslungsreich diese Woche. Disney schickt nämlich die nächste Neuverfilmung ins Rennen. Es geht um ferne Inselwelten, Astrophysik und ein Stück deutsche Geschichte. Unser Kollege Ronny Thora durfte alles schon einmal sehen und weiß, welche Filme sich lohnen.
1: Vaiana, erzähl mir was von dir.
2: Die Reihe der Disney-Neuverfilmungen geht diese Woche mit Vaiana weiter.
3: Ich habe schon immer davon geträumt.
1: Zeit ist um, ich muss los.
2: Das Inselabenteuer um Vaiana und den Halbgott Maui mauserte sich 2016 zu einem der erfolgreichsten Animationsfilme der 10er-Jahre.
3: Du hast das Herz von Tefiti gestohlen. Wenn du es zurückbringst, bist du für alle ein Held.
2: Die Realfilmversion hält sich dicht an die Geschichte der Animationsvorlage, aber zum Beispiel einige Dialoge wurden sanft modernisiert und es gibt ein bisschen neue Musik. Vor allem Dwayne Johnson in Real mit ganzem Körpereinsatz und voller Lockenhaarpracht ist aber sogar noch witziger und unterhaltsamer als im Animationsfilm.
1: Ja, ich hab wirklich schönes Haar.
2: Bei der Berlinale viel Lob bekommen, hat der Film etwas ganz Besonderes.
4: Hallo Lea, du bist bei den Open Auditions 2026, liebe Lea.
2: Eine Jugendliche in Thüringen wird in einer Castingshow gefragt, was sie besonders mache.
5: Wir haben gefragt, was das Besondere an mir ist. Und? Keine Ahnung.
2: Es geht um Selbstfindung, um ostdeutsche Identität, um die Mechanismen von Castingshows, aber vor allem um eine sehr emotionale Familiengeschichte.
6: Wir könnten natürlich auch ein bisschen Richtung Familie gehen.
7: Klar, frühstücken tun wir und wir können alle reiten.
5: Reiten tue ich seit 2 Jahren nicht mehr.
2: Eine junge Frau will als Astrophysikerin das Weltall erforschen, doch die Männerwelt will sie auf Kinderküche und Haushalt beschränken.
8: Du wirst heiraten und Ehefrau sein.
2: Die Virginia Woolf-Romanverfilmung Night and Day zeigt eine mitreißende Powerfrau, die leidenschaftlich gegen die überholten Zwänge ihrer Zeit kämpft.
9: Ihr steckt fest im letzten Jahrhundert, Jungs.
2: Auch der deutsche Star Elias Mbarek spielt hier mit und macht in seiner ersten internationalen Rolle eine gute Figur.
10: Ist es so abwegig für Sie, sich vorzustellen, dass ein Mann den Erfolg einer Frau unterstützen will?

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1: Hallo, Neustadt, Schneeren und Estorf am Sportplatz melden derzeit 28 Grad, dazu ist es dort sonnig. In Roja sind es 27 Grad, dort ist es leicht bewölkt und trocken. Heute zeigt sich die Steinhuder Meerregion warm. Am Nachmittag bleibt es meist heiter bis sonnig, dazu weht nur ein leichter Wind. Gegen Abend bleibt es trocken, in der Nacht kühlt es auf 13 bis 18 Grad ab. Morgen startet oft sonnig, später ziehen zeitweise ein paar Wolken durch. Am Nachmittag werden an den meisten Orten 28 bis 30 Grad erreicht, dabei wird es stellenweise heiß. Am Dienstag geht es ähnlich weiter, insgesamt aber etwas weniger warm. Auch am Mittwoch bleibt es überwiegend freundlich, mit leicht sinkender Tendenz. In den höheren Lagen bleibt es einen Tick frischer.
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3: Ich bin Tine Klimach. Der Konflikt um die Straße von Hormuz spitzt sich nach gegenseitigen Angriffen der USA und des Iran erneut gefährlich zu. Bereits zum dritten Mal innerhalb einer Woche bombardierte das US-Militär Ziele entlang der iranischen Südküste. Als Reaktion attackierten Irans Streitkräfte US-Ziele in Jordanien und den Golfstaaten.
4: Raketenstellungen, Munitionslager und andere Ziele bombardiert das US-Militär in Iran nach eigenen Angaben. Allein diese Woche mehr als 300. Als Begründung werden iranische Angriffe auf die Schifffahrt genannt. Der Iran seinerseits greift erneut die Golfstaaten an, in einer der deutlichsten Angriffswellen seit Wochen. Und auch Gespräche über die künftige Verwaltung der Straße von Hormuz enden gestern ohne Durchbruch. Trotz eines Rahmenabkommens der USA und des Irans ist ein klares und baldiges Ende des Kriegs noch immer nicht in Sicht. Johannes Sadek, Kairo.
3: Bundesfamilienministerin Prien will den staatlichen Unterhaltsvorschuss künftig nur noch bis zum 16. Geburtstag von Kindern zahlen. Die Ministerin wolle dazu einen Gesetzentwurf vorlegen, sagte ein Sprecher des Bundesfamilienministeriums. Die Ausgaben für den Unterhaltsvorschuss haben sich seit der Reform 2017 vervierfacht und der Unterhaltsvorschuss habe sich zu einem der größten Kostenfaktoren für die Kommunen entwickelt, hieß es. Ein Tempolimit von 130 auf deutschen Autobahnen könnte jedes Jahr bis zu 90 Menschenleben retten. Zu diesem Ergebnis kommt eine neue Studie der Björn-Steiger-Stiftung. Demnach würde dort die Zahl der tödlichen Unfälle um bis zu 30 bis zu 90 Menschenleben retten. Zu diesem Ergebnis kommt eine neue Studie der Björn-Steiger-Stiftung. Demnach würde dort die Zahl der tödlichen Unfälle um bis

0: Zugspitze im österreichischen Vorarlberg gestiegen, teilte die Polizei mit. Nach Einbruch der Dunkelheit saß die Frau aber auf dem Gipfel fest, da sie keine Lampe dabei hatte. Sie trug außerdem nur Straßenschuhe und war mit einer kurzen Hose bekleidet.
1: 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Auf der A7 Hannover Richtung Kassel zwischen Dreieck Hannover Süd und Derneburg Salzgitter 6 Kilometer stockender Verkehr durch eine Baustelle mit bis zu 25 Minuten Zeitverlust. In Seelze ist die Göxer Landstraße zwischen der B441, der Uferpromenade und der Brücke in beiden Richtungen gesperrt. Diese 8 Blitzer habt ihr uns zuletzt gemeldet. Auf der B188 in Uetze wird geblitzt, auf der B215 in Nienburg und auf der B441 in Stolzenau-Hibben. Dazu in Neustadt auf der B442 am Frosch. In Hannover-Finnhorst steht ein Blitzer auf der Benecke-Allee in der Nähe des Kiosks. Weiter geht es in Langenhagen-Langenfort auf der Konrad-Adenauer-Straße Ecke Schönefelder-Straße. Außerdem wird in Neustadt-Bevensen auf der Laderholzer-Straße kontrolliert und in Nienburg am Nordertors-Triftweg Ecke Parkstraße. Einen Überblick über alle aktuellen Blitzer findet ihr auch online auf der Mehrradio-Website und in unserer App. Kommt gut durch!
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0: natürlich alle. Unsere kleine Farm von früher, mega cool. Netflix hat den Klassiker jetzt neu aufgelegt als moderne Familienserie mit Western-Feeling. Ob sich das Einschalten lohnt, wir fragen den Kollegen Gottschalk.
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2: Ja, diese Musik reicht natürlich sofort. Michael Anton, Walnut Grove, Laura mit Zöpfen und sehr zuverlässigen Sonntagstränen. Für mich auch Kindheitserinnerung. Netflix macht daraus aber keine reine Kopie. Die Serie geht zurück zu Laura Ingalls Wilders Büchern und startet auf dem Weg nach Independence in Kansas.
3: Hier ist unser neues für immer.
4: Willkommen in Independence, Mr. Ingalls.
5: Eine Post haben wir noch nicht. Keine Kirche und keine Schule.
2: Charles Ingalls will mit Caroline, Mary und Laura neu anfangen. Laura, gespielt von Alice Halsey, bleibt in unserem Blick. Neugierig, dickköpfig und erstmal sicher, dass das ein Abenteuer wird. Nur, das Land ist nicht leer.
6: Wir bauen gerade unser Haus. Vielleicht sind wir Nachbarn.
3: Ich wäre an Ihrer Stelle etwas vorsichtig.
7: Dass dieses Land nicht frei ist, werden Sie sehen.
8: Es kann nicht sein, dass Fremde einfach so in mein Haus marschieren.
9: Sie denken da auch nicht anders.
2: Das ist der Unterschied. Familiendrama bleibt es, aber die Perspektive der Ureinwohner spielt stärker rein. Ein Neuanfang für die einen ist für andere ein echtes Problem.
10: Es sind schon ganze Familien hier draußen erfroren. Sie starben durch Fieber, durch Wölfe. Es ist ein Mythos, dass man es hier draußen alleine schafft.
3: Wir müssen zurück.
2: Ja, und hart ist es sowieso. Fieber, Wölfe, Kälte, kein richtiges Dorf, keine Schule, kaum Schutz. Charles zweifelt, Caroline muss viel mittragen und die Kinder merken schnell, Prärie ist vor allem Arbeit.
8: Und wenn ich falsch lag, vielleicht ist es nicht besser.
3: Und was, wenn das hier der Ort ist, an dem wir endlich sein können, wie wir sind?
2: Rebecca Sonnenschein, vorher bei The Boys und Vampire Diaries, bringt Tempo und klare Konflikte rein. Für Fans ist das keine Michael Landon-Rückkehr, sondern eine rauere Buchversion.
3: Independence ist eigentlich ein sehr lustiger Name für eine Stadt. Independence ist gar nicht wirklich ein Ort. Sind die Menschen, die du tief in deinem Herzen trägst.
2: Also, vertraut genug für alte Fans, klar genug für Neueinsteiger. Unsere kleine Farm bei Netflix bekommt von mir 4 von 5 sehr dringend benötigte Nachbarn.
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1: Ohne Geld läuft leider nicht viel, auch nicht in den Tierheimen rund um Steinhuder Meer. Und genau deshalb wird in Wunsdorf investiert in neue Räume, Umbauten und bessere Bedingungen für Tiere. Und viele wissen gar nicht, da werden nicht nur Hunde und Katzen vermittelt, sondern es gibt auch eine Tierpension. Unsere Kollegin Miriam Kurt war unterwegs und hat sich das Ganze von Tierheimleiterin Aline Hauke mal zeigen lassen.
2: Das ist ursprünglich mal als Wohnung ausgebaut worden, weil die Idee damals bestand vom Vorstand, dass die Tierheimleitung hier oben wohnen könnte und immer vor Ort ist. Das hat nicht gut funktioniert. Ja, keine so gute Idee. Und jetzt ist die Situation so, also es ist halt eben das Geschäftsführerbüro, Serverraum und Katzen, die wir unten nicht gut unterbringen können oder wollen, weil sie zum Beispiel nicht sichtbar sein sollen, oder Katzenmamis, die werden hier oben untergebracht.
3: Und dass sie ihre Ruhe haben?
2: Genau. Ja. Hier ist ein Raum, also zum Beispiel Katzenmamis, die können nicht in einen Raum mit anderen Katzen, das geht ja nicht. Mhm. Ne? Die müssen ganz in Ruhe ihre Babys kriegen können. Da haben wir so einen zweigeteilten Raum hier. Da können Katzenmamis unterkommen.
3: Ach süß.
2: Und davon haben wir hier noch zwei Räume. Aber auch wenn jetzt keine Zeit ist für Katzenmamis, wie gesagt, dann sind auch mal Urlaubskatzen hier oben, die auch nicht unten unbedingt im Vermittlungsbereich sein sollen.
3: Nachher sagt einer, oh, die nehme ich mit.
2: Genau, wobei wir unten auch explizit einen Pensionsraum haben. Aber der ist halt dann für viele Katzen, ne?
3: Ja.
2: Wenn Leute wegfahren. Ich könnte meinen Kater nicht irgendwo hinbringen, wo andere Katzen mit im Raum sind, ganz sicher.
3: Ja, wahrscheinlich. Ja. Gibt das hier häufiger Stress? Oder wenn jetzt mehrere Leute sagen, hey, könnt ihr unsere Katze für einen dreiwöchigen Urlaub aufnehmen und die Katzen kommen hier nicht miteinander klar, wie macht ihr das?
2: Im Prinzip wissen die Leute das vorher, dass sie die bei einer Katze mit unterbringen. Ne? Wir sagen eben, Einzelunterbringung ist nur in höchsten Ausnahmen möglich, ne? Dass wir hier oben wirklich gerade frei haben. Ansonsten geht's nicht. Und dann weiß jeder Katzenbesitzer eigentlich selbst, ob das geht mit seiner Katze oder nicht. Ne?
3: So.
2: Ja. Dann haben wir hier oben noch einen Kleintierbereich. Wo wir schnell reinhüpfen, ohne dass die Katzen mitkommen. Wobei, die können da eigentlich nicht reingehen. Im Moment, das muss man gerade gucken.
3: Oh, es riecht schon nach Einstreu.
2: Ist hier,
3: oh,
2: da ist was drin, da ist was drin. Also wir haben eigentlich unten ein großes Kleintierhaus, aber hier oben sind eben auch Kleintiere untergebracht. Wenn es unten kalt ist oder so, ne? Dann sind die auch mal hier.
1: Ja, so ein schöner Platz zum Ausweichen. Mir gerade auch gut für die Katzenmamas, wenn sie sich in Ruhe um ihre Jungen kümmern wollen.
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1: Moin aus der Meerradio Wetterredaktion. Im Moment melden Großmunzel bei der Kita und Ronnenberg 30 Grad. Dazu ist es dort heiter. In Wietze sind es 29 Grad und klar. Am Nachmittag dominiert weiter viel Sonne. Später bleibt es in unserer Region meist heiter und trocken. Dazu weht nur ein leichter Wind. In der Nacht kühlt es auf etwa 13 bis 16 Grad ab. Im Nienburger Land und im südlichen Heidekreis kann sich stellenweise Nebel bilden. Morgen startet oft heiter. Im Tagesverlauf ziehen zeitweise Wolken durch. Zum Abend sind vereinzelt Schauer oder Gewitter möglich. Dabei wird es noch einmal heiß, mit 28 bis 30 Grad. Am Dienstag setzt sich das warme Wetter fort. Am Mittwoch geht es leicht kühler weiter. In den höheren Lagen bleibt es etwas frischer.
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2: Ich bin Tine Klimach. Die Bundesregierung ist zufrieden mit ihren Reformen. Die Mitte liefert, sagt der Kanzler. Von den Ländern kommt dagegen Kritik. Sachsens Ministerpräsident Kretschmer etwa hält die Beschlüsse der schwarz-roten Koalition für unzureichend, um Deutschlands wirtschaftliche Schwäche zu überwinden, wie er der Zeitung Welt sagte.
3: Das Spargesetz für Krankenkassen, die neuen Regeln fürs Heizen und die Rentenreform. Für Kretschmer sind das nur erste Schritte in die richtige Richtung. Noch sei man sehr weit weg von einem Maßnahmenpaket, das wirklich Aufschwung bringt, so der CDU-Politiker. Aber Berlin gelinge es irgendwie nicht, Entscheidungen zu treffen, die dafür notwendig seien. Kretschmer fordert weniger Regulierung, statt immer neue Richtlinien zu schaffen. Zuvor hatte schon Mecklenburg-Vorpommerns Landeschefin Schwesig vor allem die Rentenpläne der Regierungskoalition scharf kritisiert. Tanja Wagner, Nachrichtenredaktion.
2: Irans Revolutionsgarden haben US-Militärbasen in mehreren Golfstaaten und in Jordanien angegriffen. Das US-Militär wiederum hatte zuvor in der Nacht Ziele im Iran angegriffen. Die Attacke sei eine Reaktion auf einen iranischen Angriff auf ein Containerschiff in der Straße von Hormuz gewesen, hieß es. Der Iran erklärte die Meerenge erneut für gesperrt. Seit 2003 sind in einem Juni noch nie so viele Menschen beim Baden ums Leben gekommen wie zuletzt. Das geht aus einem aktuellen Bericht der DLRG hervor. Insgesamt starben bundesweit fast 100 Menschen im Juni. Die DLRG spricht selbst von einem tragischen Start in die Badesaison.
4: 90% der Badetoten im Juni waren Männer, die meisten davon nicht älter als 30 Jahre. Laut DLRG überschätzen junge Männer oft ihre eigenen Fähigkeiten und bringen sich selbst in Gefahr. Häufig sind es unerwartete Strömungen, Temperaturunterschiede, schlechte Schwimmfähigkeiten und Sprünge in zu flache Gewässer, die zum Ertrinken führen. Die DLRG rät deshalb dringend, im besten Fall nicht allein schwimmen gehen, beim Baden auf Alkohol und andere Drogen verzichten und bitte nur bewachte Badestellen nutzen. Jonas Mikulajczak, Nachrichtenredaktion.
2: Den Instagram-Auftritt der norwegischen Fluggesellschaft Norwegian ziert heute das Logo des britischen Mitbewerbers British Airways. Grund dafür ist eine Online-Wette um das WM-Viertelfinale zwischen Norwegen und England. Nach der unglücklichen 1:2-Niederlage der Norweger löst die Airline ihre Wettschulden nun also ein. Seit der Nacht ist ihr Account mit dem Logo der Briten versehen.
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1: Vorsicht auf der
2: Norweger löst die Airline ihre Wettschulden nun also ein. Seit der Nacht ist ihr Account mit dem Logo der Briten versehen.

0: 41 in Stolzenau-Hibben und in Neustadt, am Frosch auf der B442. Weiter geht es in Langenhagen-Langenfort auf der Konrad-Adenauer-Straße, Ecke Schönefelder Straße und in Neustadt-Bevensen auf der Laderholzer Straße. In Nienburg steht ein Blitzer auf dem Nordertor-Striftweg, Ecke Parkstraße und in Hannover-Finhorst wird auf der Benecke-Allee in der Nähe des Kiosks kontrolliert. 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
2: Hi, herzlich willkommen zu den Top 20 Hörercharts. Hier sind sie, die 20 beliebtesten Hits der vergangenen 7 Tage, gewünscht und gewählt von euch. Und in dieser Woche gibt's einen Neueinstieg, einen Wiedereinstieg und natürlich die große Frage: Kann Shaki Shakira gemeinsam mit Burna Boy die Nummer 1 verteidigen? So, und bevor wir gleich mit Platz 20 starten, schauen wir noch einmal zurück auf die Top 3 der letzten Woche.
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2: Da hatten wir Drop Dead, Olivia Rodrigo auf der 3.

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1: Wenn irgendwo Sommer, Club und Radiohit zusammenkommen, dann ist Calvin Harris meistens nicht weit. Diesmal mit dabei Jessie, eine starke Stimme aus Irland. Sie hat sich in den letzten Jahren besonders im Dance-Bereich einen Namen gemacht. Nun also zurück in den Hörercharts, Calvin und Jessie mit

0: dran.
1: Auf 19 in dieser Woche Move Into the Sun, Yücel. Von ihm haben wir später noch eine ganz neue Nummer.
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1: Bei ihm klingen die Songs immer noch Sonne, Meer, Festival, Sonnenuntergang und er hatte sie schon alle, also im Studio. Die Rede ist hier vom Musiker Kygo aus Norwegen. Kennen wir für so viele Hits mit Whitney Houston, Selena Gomez, Ellie Goulding, Ava Max und viele mehr. Und nun Max McKnown aus den USA und den gemeinsamen neuen Song Take Me Back, unser erster Hitvorschlag.

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1: Drei Plätze aufwärts in dieser Woche geht's für Christy Sarandi. Good Old Days aktuell auf Platz 17. Haben wir gerade gehört. Für Superstar Jennifer Lopez und dem erfolgreichsten französischen DJ David Guetta geht's in dieser Woche einen Platz runter auf der Chartsleiter mit Save Me Tonight. Platz

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1: Hier sind die Charts der Woche und wir sind schon bei
2: Platz 15.
1: Leonie gehört ja zu den erfolgreichsten deutschen Popstimmen der letzten Jahre. Callum Scott kennt man natürlich auch und vor allen Dingen an ihrer Seite. Hier mit dem Hit Stay, schon 10 Wochen bei uns. Gefolgt von Tyler und Sarah Larsson. She did it again.

Nummer schafft es damals auf Platz 2 der Charts. 3 Monate später, Wer wird Millionär? Mit Günther Jauch startet auf RTL. 16 Gewinner bei der 1-Million-Euro-Frage gab es bisher. Und nach 27 Jahren immer noch ein Dauerbrenner im TV. Am 1999 wurde der Song Blue vom italienischen Musikertrio Eiffel 65 über Nacht zum Renner, wurde sogar für einen Grammy nominiert. David Guetta hat den Song 2023 neu aufgenommen. Heute vor 27 Jahren war die Bloodhound Gang fett angesagt mit The Bad Touch.

0: Und natürlich die deutsche Band Rammstein mit Engel. 1999 bekam die Band einen Echo in der Kategorie erfolgreichste nationale Künstler im Ausland.
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0: 1999 in den Jahrescharts stand Lou Bega ganz weit oben an der Spitze, hatte 99 die

0: in Kapstadt geboren, in Lüneburg aufgewachsen, hat dann einige Jahre in Kanada gelebt und jetzt ist er in Berlin angekommen. Dort ist ein großer Hit Show Me Love entstanden und dieser neue Song haben wir gerade gehört, WizCMC mit Falling Stars. Unser zweiter Hitvorschlag, wer WizCMC live erleben möchte. Einen bestätigten Termin gibt's momentan, das Reeperbahn-Festival in Hamburg, 16. bis 19. September.
1: Platz 11.
0: Knapp vor den Top 10 steht diesmal Harry Styles.

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1: Euch einen schönen Nachmittag, Havelse am Stadion. Stadthagen und Seggebruch melden jeweils 29 Grad, dazu ist es überall klar. Am Nachmittag bleibt es vielerorts warm, bis in den Abend hinein ist der Himmel oft klar, dazu weht nur leichter Wind. Bei uns in der Region sinken die Werte später auf etwa 19 bis 15 Grad. In der Nacht ist es meist klar, im Nienburger Land und im südlichen Heidekreis kann sich stellenweise Nebel bilden. Morgen startet oft freundlich, später ziehen zeitweise Wolken durch und am Abend sind vereinzelt Schauer oder Gewitter möglich. Am Nachmittag werden dabei 28 bis 30 Grad erreicht, es wird also heiß. Am Dienstag geht es ähnlich weiter mit viel heiterem Wetter und nur einzelnen Quellwolken. Am Mittwoch bleibt es bei uns in der Region überwiegend freundlich, insgesamt aber leicht kühler. In höheren Lagen ist es tagsüber meist etwas frischer als im flacheren Land.
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3: Ich bin Tine Klimach. Bundespräsident Frank-Walter Steinmeier begrüßt die von der Koalition beschlossenen und angestoßenen Reformen. Endlich sei etwas passiert, sagte Steinmeier im Sommerinterview von ZDF Berlin Direkt. Nun sei zunächst Geduld und Ausdauer bei der Umsetzung der Beschlüsse gefragt. Entscheidend sei, dass daraus wirtschaftliches Wachstum entstehe, so Steinmeier. VW plant einen Großumbau. Zehntausende Stellen könnten wegfallen. Standorte sind in Gefahr. In der angespannten Lage versucht Konzernchef Oliver Blume jetzt Hoffnung zu verbreiten. Es gäbe intelligentere Lösungen, als Werke zu schließen, sagte Blume der Bild am Sonntag.
4: Blume beruft sich auf ein laufendes Sparprogramm bei VW. Allein dadurch hätten die Fabrikkosten um durchschnittlich 20% verbessert werden können. Allerdings war der VW-Chef Berichten zufolge gerade im Aufsichtsrat mit einem weiteren Sparprogramm gescheitert. Der Betriebsrat hatte Blume bis Freitag ein Ultimatum gestellt. Er sollte der Belegschaft reinen Wein über die Pläne einschenken. Passiert ist nichts. Angeblich sollen mehr als 100.000 Stellen gestrichen und die Werke in Hannover, Emden, Zwickau sowie Audi einschenken. Angeblich sollen mehr als 100.000 Stellen gestrichen und die Werke in Hannover, Emden,

0: gemeinsam Verantwortung übernehmen. Thomas Bleskin, Nachrichtenredaktion.
1: Zum Sport. Alexander Zverev spielt zur Stunde als erster deutscher Finalist im Männereinzel seit 1995 um den Wimbledon-Titel. Im Endspiel trifft der Hamburger auf den italienischen Titelverteidiger und Weltranglistenersten Jannik Sinner. Die vergangenen 9 Duelle mit Sinner hat Zverev zwar verloren, aber dank des French Open-Siegs Anfang Juni neues Selbstbewusstsein gewonnen.
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3: Vorsicht auf der B217 zwischen Abzweig nach Bad Münder am Deister und Springe Süd. Dort sind in beiden Richtungen Personen auf der Fahrbahn. Auf der A7 Hannover Richtung Kassel zwischen Dreieck Hannover Süd und Derneburg-Salzgitter gibt es wegen einer Baustelle auf 6 Kilometern stockenden Verkehr mit bis zu 43 Minuten Zeitverlust. Auf der A7 Hannover Richtung Hamburg steht an einer Ausfahrt ein defektes Fahrzeug auf dem Verzögerungsstreifen. In Seelze ist die Göxer Landstraße zwischen der B441 und der Uferpromenade in beiden Richtungen gesperrt. Hier kommen die 8 aktuellsten Blitzer für die Steinhuder Meerregion. Auf der B188 in Uetze wird geblitzt, auf der B214 in Rodewald und auf der B215 in Nienburg. Dazu auf der B441 in Stolzenau-Hibben und auf der B442 in Neustadt am Frosch. In Hannover-Finnhorst steht ein Blitzer auf der Benecke-Allee in der Nähe des Kiosks. Außerdem wird in Langenhagen-Langenfort auf der Konrad-Adenauer-Straße kontrolliert, Ecke Schönefelder Straße. Und in Neustadt-Bevensen auf der Laderholzer Straße. 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
4: Die Top 20 Hörercharts, Stunde 1 haben wir geschafft. Häkchen dahinter. Wir ackern uns weiter vor. Richtung Platz 1. Shakira und Burna Boy wollen natürlich weiter ganz oben bleiben. Und es wird noch richtig spannend. Olivia Rodrigo verliert deutlich. Taylor Swift macht den größten Sprung der Woche. Und wir haben noch 2 brandneue Songs von Joe Corey und Ügel. Weiter geht's jetzt mit den Jungs The Bowser. Let's

Ray, David Guetta, Tom Grennan oder Jax Jones. Und nach einer kleinen Pause ist er wieder zurück. Das ist seine erste Veröffentlichung in diesem Jahr. Hier ist unser dritter Hitvorschlag, Whisper von Joel Corry.

0: einen Platz abwärts geht's in dieser Woche für One Republic, Need Your Love, auf 7. Gleich eure 5 erfolgreichsten und meistgewünschten Songs dieser Woche. Er gehörte lange dazu, Alex Borin mit Fever Dream. Heute hier auf
1: Platz 6.

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1: So, und jetzt geht's Schlag auf Schlag Richtung Platz 1. Kygo hatten wir vorhin schon mit seinem neuen Song Take Me Back. Jetzt kommt Save My Love gemeinsam mit Khalid.
2: Platz 5.
1: Gefolgt von Teddy Swims.

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5: Platz 4.

0: Mr. Know It All. Letzte Woche noch 2, bisschen abgerutscht. Teddy Swims in dieser Woche auf Platz 4.
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0: Sie ist Tourphänomen, Rekordhalterin, Grammy-Gewinnerin, Popstar Taylor Swift. I knew it, I knew you. 5 Plätze geht's aufwärts.
2: Platz 3.

0: Franzose Ugel gemeinsam mit Bryson Tiller, Temptation heißt der neue Track. Ugel Live gibt's zum Beispiel im November in Berlin und Düsseldorf.
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0: Ganz nah an der Spitze sind jetzt Martin Garrix und Ed Sheeran.
2: Platz 2.
0: Repeat it.

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2: Und das waren sie, eure 20 meistgewünschten und beliebtesten Songs der Woche. Wir sind bei Platz 1 angekommen, zum vierten Mal in Folge. An der Spitze, Shakira, Burna Boy, Die Die.
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1: Schönen Abend aus der Meerradio-Wetterredaktion in Gümmer am Sportplatz. Und Sehende sind es 30 Grad, in Brelingen 29. Dazu ist es überall klar. Bei uns rund ums Steinhuder Meer bleibt es heute Abend meist klar und warm. Dazu weht nur leichter Wind. In den nächsten Stunden hält das trockene Wetter an. Später in der Nacht kühlt es auf etwa 13 bis 16 Grad ab. Im Nienburger Land und im südlichen Heidekreis kann sich örtlich Nebel bilden. Morgen startet klar, am Nachmittag ziehen zeitweise Wolken durch. Insgesamt bleibt es aber an den meisten Orten trocken und heiß mit 28 bis 30 Grad. Am Dienstag geht es ähnlich weiter, viel heiteres Wetter, zwischendurch ein paar Wolken und weiterhin warme Luft. Am Mittwoch ändert sich wenig, allerdings deuten die Aussichten auf etwas niedrigere Temperaturen. In höheren Lagen bleibt es einen Tick frischer.
2: 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Ich bin Tine Klimach. Der Konflikt um die Straße von Hormuz spitzt sich nach gegenseitigen Angriffen der USA und des Iran erneut gefährlich zu. Bereits zum dritten Mal innerhalb einer Woche bombardierte das US-Militär Ziele entlang der iranischen Südküste. Als Reaktion attackierten Irans Streitkräfte US-Ziele in Jordanien und den Golfstaaten.
3: Raketenstellungen, Munitionslager und andere Ziele bombardiert das US-Militär in Iran nach eigenen Angaben. Allein diese Woche mehr als 300. Als Begründung werden iranische Angriffe auf die Schifffahrt genannt. Der Iran seinerseits greift erneut die Golfstaaten an, in einer der deutlichsten Angriffswellen seit Wochen. Und auch Gespräche über die künftige Verwaltung der Straße von Hormuz enden gestern ohne Durchbruch. Trotz eines Rahmenabkommens der USA und des Irans ist ein klares und baldiges Ende des Kriegs noch immer nicht in Sicht. Johannes Sadek, Kairo.
2: Bundesfamilienministerin Prien will den staatlichen Unterhaltsvorschuss künftig nur noch bis zum 16. Geburtstag von Kindern zahlen. Die Ministerin wolle dazu einen Gesetzentwurf vorlegen, sagte ein Sprecher des Bundesfamilienministeriums. Die Ausgaben für den Unterhaltsvorschuss haben sich seit der Reform 2017 vervierfacht und der Unterhaltsvorschuss habe sich zu einem der größten Kostenfaktoren für die Kommunen entwickelt, hieß es. Ein Tempolimit von 130 auf deutschen Autobahnen könnte jedes Jahr bis zu 90 Menschenleben retten. Zu diesem Ergebnis kommt eine neue Studie der Björn-Steiger-Stiftung. Demnach würde dort die Zahl der tödlichen Unfälle um bis zu 30% sinken.
4: Weniger Tempo, weniger schwere Unfälle. Sollte wirklich ein Tempolimit eingeführt werden, glauben die Forscher nicht, dass Autofahrer deshalb verstärkt auf Landstraßen ausweichen oder häufig im Stau stehen. Im Gegenteil, weil es seltener schwere Unfälle gäbe, könnten Sperrungen und Umleitungen sogar abnehmen. Über ein generelles Tempolimit wird hier in Deutschland schon seit Jahren sehr emotional diskutiert. Das Bundesverkehrsministerium lehnt es allerdings weiter ab. Zoe Tassovali, Redaktion.
2: Eine schlecht ausgerüstete Wanderin aus Baden-Württemberg ist in einem nächtlichen Einsatz von einem Berggipfel geborgen worden. Die 29-Jährige sei auf die knapp 2000 Meter hohe Mondspitze im österreichischen Vorarlberg gestiegen, teilte die Polizei mit. Nach Einbruch der Dunkelheit saß die Frau 20-Jährige sei auf die knapp 2000 Meter hohe Mondspitze im österreichischen Vorarlberg gestiegen, teilte die Polizei mit. Nach Einbruch der Dunkelheit

0: Fast steht ein Blitzer auf der Benecke-Allee in der Nähe des Kiosks. Weiter geht es in Langenhagen-Langenfort auf der Konrad-Adenauer-Straße, Ecke Schönefelder Straße. Außerdem wird in Neustadt-Bevensen auf der Laderholzer Straße kontrolliert und in Bad Münder am Deister-Rohrsen auf der Beberschen Straße. Weitere aktuelle Blitzer in der Region gibt es auch jederzeit online und in unserer Mehrradio-App. Gute Fahrt!
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1: Schönen Abend aus der Meerradio Wetterredaktion. Derzeit melden Schaumburg, Beckedorf und Hoya 30 und 25 Grad. In Schaumburg-Beckedorf ist es trocken und leicht bewölkt, in Hoya klar. Heute Abend bleibt es meist heiter und warm. In der Nacht kühlt es rund um Steinhuder Meer auf etwa 13 bis 16 Grad ab. Dazu ist es oft klar oder nur leicht bewölkt. Im Nienburger Land und im südlichen Heidekreis kann sich örtlich Nebel bilden. Morgen geht es nach frischem Beginn rasch wieder aufwärts, erst mit heiteren Abschnitten, später an den meisten Orten viel Sonne. Am Nachmittag werden dann heiße 28 bis 30 Grad erreicht. In höheren Lagen am Deister und im Weserbergland liegen die Werte etwas tiefer. Am Dienstag setzt sich das heitere und trockene Wetter fort, bei viel Sonne und nur wenigen Wolken. Auch am Mittwoch zeigt sich ein ähnlicher Wettercharakter. Insgesamt also weiterhin beständig und sommerlich warm.
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2: Ich bin Tine Klimach. Bundespräsident Frank-Walter Steinmeier begrüßt die von der Koalition beschlossenen und angestoßenen Reformen. Endlich sei etwas passiert, sagte Steinmeier im Sommerinterview von ZDF Berlin direkt.
3: Es könnte sein, dass wir gerade eine neue Phase in der Politik der Koalition erleben. Ich will sagen, dass man die Selbstblockade innerhalb der Koalition aufgehoben hat, aufgelöst hat.
2: Nun sei zunächst Geduld und Ausdauer bei der Umsetzung der Beschlüsse gefragt. Entscheidend sei, dass daraus wirtschaftliches Wachstum entstehe, so Steinmeier. Die notorische Unpünktlichkeit bei der Bahn nervt viele. Schuld daran ist unter anderem das vernachlässigte Schienennetz. Bundesverkehrsminister Patrick Schnieder sieht aber auch den Bahnkonzern selbst in der Pflicht. Dieser müsse seine eigenen Abläufe optimieren, sagte Schnieder der Deutschen Presseagentur.
4: Allein Investitionen machen die Bahn nicht pünktlicher. Der Konzern muss auch intern schneller werden, sagt Schnieder. Wenn etwa die Zeit knapp wird, einen Zug zu reinigen, weil dieser Verspätung hatte, dann müsse auf die Schnelle der Personaleinsatz verstärkt werden, um ihn wieder pünktlich auf die Schiene zu schicken. Im Juni waren gerade mal noch die Hälfte der Fernzüge pünktlich. Und es sei illusorisch zu glauben, dass die Bahnwelt in 2 Jahren wieder in Ordnung sei, so Schnieder. Fortschritte werde es erst nach und nach geben. Tanja Wagner, Nachrichtenredaktion.
2: US-Präsident Donald Trump hat die Straße von Hormuz entgegen iranischer Aussagen als offen für den Schiffsverkehr erklärt. Sie sei offen, sagte Trump dem US-Sender NBC. Auch das für die Region zuständige US-Regionalkommando bestätigte das. Die iranischen Revolutionsgarden hatten in der Nacht bekannt gegeben, dass die Meerenge bis auf Weiteres und bis zum Ende der US-amerikanischen Eingriffe in der Region geschlossen bleibe. Die Durchfahrt sei verboten. Im vergangenen Monat mit seiner extremen Hitzewelle starben bundesweit so viele Menschen im Wasser wie seit über 20 Jahren in keinem Juni mehr. Mindestens 99 Menschen ertranken in dem Monat im Wasser, wie die Deutsche Lebensrettungsgesellschaft mitteilte. Auch an diesem Wochenende, an dem es wegen der sommerlichen Temperaturen viele Menschen ans Wasser zog, starben insgesamt 5 Menschen in Deutschland beim Baden. Das jüngste Opfer war 13 Jahre alt.
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1: Der Verkehr für die Steinhuder Meerregion. In Seelze ist die L390 zwischen der B441 und der Brücke in beiden Richtungen gesperrt. Frisch gemeldet, das sind die 8 aktuellsten Blitzer in der Region. Auf der B215 in Nienburg und auf der B441 in Stolzenau-Hibben wird geblitzt. Dazu auf der B442 in Neustadt am Frosch. In Hannover-Finnhorst steht ein Blitzer auf der Benecke-Allee in der Nähe des Kiosks. Außerdem wird in Hannover-Heideviertel auf dem Heidering kontrolliert. In Langenhagen-Langenfort steht ein Blitzer auf der Konrad-Adenauer-Straße, Ecke Schönefelder Straße. Weiter geht es in Neustadt-Bevensen auf der Laderholzer Straße und auch in Bad Münder am Deister-Rohrsen auf der Beberschen Straße. Weitere aktuelle Blitzer in der Region gibt es auch jederzeit online und in unserer Meerradio-App. Gute Fahrt!

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1: Moin aus der Meerradio-Wetterredaktion. In Neustadt-Mariensee messen wir 28 Grad, dazu ist es leicht bewölkt. In Gotzhorn und Hespe sind es 27 Grad, dabei ist es klar bis leicht bewölkt. Heute Abend bleibt es meist trocken, in unserer Region gibt es noch längere, klare oder nur locker bewölkte Abschnitte, dazu weht nur leichter Wind. In der Nacht kühlt es auf etwa 13 bis 19 Grad ab, im Nienburger Land und im südlichen Heidekreis kann sich örtlich Nebel bilden. Morgen startet oft freundlich, später ziehen vorübergehend mehr Wolken durch. Insgesamt bleibt es warm bis heiß mit 28 bis 30 Grad. Am Dienstag setzt sich das ähnlich fort. Viel heiteres Wetter, zeitweise ein paar Wolken und weiterhin angenehm warm. Am Mittwoch ändert sich wenig, das stabile und überwiegend sonnige Wetter hält also an. In den höheren Lagen von Deister und Weserbergland bleibt es einen Tick frischer.
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2: Ich bin Tine Klimach. Bundespräsident Frank-Walter Steinmeier begrüßt die von der Koalition beschlossenen und angestoßenen Reformen. Endlich sei etwas passiert, sagte Steinmeier im Sommerinterview von ZDF Berlin Direkt. Nun sei zunächst Geduld und Ausdauer bei der Umsetzung der Beschlüsse gefragt. Entscheidend sei, dass daraus wirtschaftliches Wachstum entstehe, so Steinmeier. VW plant einen Großumbau. Zehntausende Stellen könnten wegfallen. Standorte sind in Gefahr. In der angespannten Lage versucht Konzernchef Oliver Blume jetzt Hoffnung zu verbreiten. Es gebe intelligentere Lösungen, als Werke zu schließen, sagte Blume der Bild am Sonntag.
3: Blume beruft sich auf ein laufendes Sparprogramm bei VW. Allein dadurch hätten die Fabrikkosten um durchschnittlich 20% verbessert werden können. Allerdings war der VW-Chef berichten zufolge gerade im Aufsichtsrat mit einem weiteren Sparprogramm gescheitert. Der Betriebsrat hatte Blume bis Freitag ein Ultimatum gestellt. Er sollte der Belegschaft reinen Wein über die Pläne einschenken. Passiert ist nichts. Angeblich sollen mehr als 100.000 Stellen gestrichen und die Werke in Hannover, Emden, Zwickau sowie Audi in Neckarsulm geschlossen werden. Tanja Wagner, Nachrichtenredaktion.
2: Der Verband kommunaler Unternehmen fordert strengere Regeln für die Wasserentnahme in Deutschland. Hintergrund sind der Klimawandel, häufigere Trockenperioden und knapper werdende Grundwasservorräte.
4: Der Verband verlangt, genehmigungsfreie Wasserentnahmen auch im privaten Bereich möglichst einzuschränken und alle Entnahmen digital zu erfassen. Die öffentliche Wasserversorgung müsse bei Engpässen Vorrang haben. Außerdem brauche es einen besseren Schutz des Grundwassers vor Schadstoffen. Eine vom Verband in Auftrag gegebene Umfrage zeigt, die meisten Menschen achten nach eigenen Angaben bereits auf ihren Wasserverbrauch. Zugleich erwartet eine Mehrheit, dass Haushalte, Industrie und Landwirtschaft im Fall von Wasserknappheit gemeinsam Verantwortung übernehmen. Thomas Bleskin, Nachrichtenredaktion.
2: Bundesfamilienministerin Prien will den staatlichen Unterhaltsvorschuss künftig nur noch bis zum 16. Geburtstag von Kindern zahlen. Die Ministerin wolle dazu einen Gesetzentwurf vorlegen, sagte ein Sprecher des Bundesfamilienministeriums. Die Ausgaben für den Unterhaltsvorschuss haben sich seit der Reform 2017 vervierfacht und der Unterhaltsvorschuss habe sich zu einem der größten Kostenfaktoren für die Kommunen entwickelt, hieß es.
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1: Vorsicht auf der A7 Hannover Richtung Hamburg zwischen dem Rastplatz Altwarmbüchener Moor und dem Kreuz Hannover-Kirchhorst. Dort ist die Unfallstelle noch nicht gesichert. In Seelze ist die Göxer Landstraße zwischen der B441 und der Uferpromenade in beiden Richtungen gesperrt. Diese 8 Blitzer habt ihr uns zuletzt gemeldet. Auf der B215 in Nienburg und auf der B442 in Neustadt am Frosch wird geblitzt. Dazu in Langenhagen auf der Flughafenstraße Ecke Gradestraße und in Langenhagen-Langenfort auf der Konrad-Adenauer-Straße Ecke Schönefelder-Straße. Weiter geht es in Neustadt-Bevensen auf der Laderholzer-Straße. In Hannover-Finnhorst steht ein Blitzer auf der Benecke-Allee in der Nähe des Kiosks. Außerdem wird in Hannover-Heideviertel am Heidering kontrolliert. Und in Bad Münder am Deister-Rohrsen auf der Beberschen Straße. Einen Überblick über alle aktuellen Blitzer findet ihr auch online auf der Meerradio-Website und in unserer App. Kommt gut durch!
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1: Derzeit melden Lese beim Kaliwerk und Hornbostel 27 Grad. In Lese beim Kaliwerk ist es trocken und leicht bewölkt, in Hornbostel klar. In Messenkamp messen wir 25 Grad, dort ist es trocken und leicht bewölkt. Heute Abend bleibt es meist klar und windschwach. In unserer Region geht es trocken durch die Abendstunden. Später in der Nacht bilden sich vor allem im Nienburger Land und im südlichen Heidekreis örtlich Nebelfelder. Morgen startet klar, im Tagesverlauf ziehen zeitweise Wolken durch. Dazu wird es warm bis heiß mit 28 bis 30 Grad. Am Dienstag setzt sich das überwiegend trockene Wetter fort, bei etwas weniger Wolken am Vormittag und lockeren Quellwolken später. Am Mittwoch bleibt die Lage ähnlich, vielerorts klar und warm mit 27 bis 29 Grad. In höheren Lagen am Deister und im Weserbergland liegen die Werte etwas tiefer.
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3: Ich bin Tine Klimach. Die Bundesregierung ist zufrieden mit ihren Reformen. Die Mitte liefert, sagt der Kanzler. Von den Ländern kommt dagegen Kritik. Sachsens Ministerpräsident Kretschmer etwa hält die Beschlüsse der schwarz-roten Koalition für unzureichend, um Deutschlands wirtschaftliche Schwäche zu überwinden, wie er der Zeitung Welt sagte.
4: Das Spargesetz für Krankenkassen, die neuen Regeln fürs Heizen und die Rentenreform. Für Kretschmer sind das nur erste Schritte in die richtige Richtung. Noch sei man sehr weit weg von einem Maßnahmenpaket, das wirklich Aufschwung bringt, so der CDU-Politiker. Aber Berlin gelinge es irgendwie nicht, Entscheidungen zu treffen, die dafür notwendig seien. Kretschmer fordert weniger Regulierung, statt immer neue Richtlinien zu schaffen. Zuvor hatte schon Mecklenburg-Vorpommerns Landeschefin Schwesig vor allem die Rentenpläne der Regierungskoalition scharf kritisiert. Tanja Wagner, Nachrichtenredaktion.
3: Im Konflikt um die für den weltweiten Energiehandel wichtige Straße von Hormuz widerspricht US-Präsident Trump den iranischen Behörden. Trotz neuer gegenseitiger Angriffe erklärte er die Meerenge für offen.
5: Dass der Iran die Meerenge schließen will, ist schon eine Ohrfeige für den Präsidenten. Denn statt wie geplant über Irans Atomprogramm zu verhandeln, kassiert der Iran damit eine Vereinbarung, die eigentlich schon getroffen war. Trump behauptet zwar, die Meerenge bleibe offen, Fakt ist aber, die Drohungen aus dem Iran hemmen die Schifffahrt erheblich. Und das macht Öl und Benzin potenziell teurer. Der Iran und die USA stehen damit quasi wieder am Anfang, also am Rande eines Krieges mit voller Härte. Aus Washington, Jan-Christoph Freibert.
3: Bundespräsident Frank-Walter Steinmeier hält den Ausgang der Landtagswahl in Sachsen-Anhalt trotz des hohen Umfragevorsprungs der AfD für offen. Man sollte nicht so tun, als seien Umfragen schon das Wahlergebnis, sagte Steinmeier im ZDF-Sommerinterview. Steinmeier verwies darauf, dass der Wahlkampf noch gar nicht richtig begonnen habe. Er setze darauf, dass die Parteien der Mitte dort alles tun werden, damit dort nicht extremistische Parteien die absolute Mehrheit bekommen. Zum Sport. In der fast geklärten Bundestrainerfrage um Wunschkandidat Jürgen Klopp soll sich die DFB-Spitze am Dienstag mit Red Bull-Geschäftsführer Oliver Minzlaff treffen. Wie der Kicker berichtet, soll dann eine vorzeitige Ausstiegsmöglichkeit aus Klopps Vertrag mit dem Konzern besprochen werden. Der Vertrag geht eigentlich noch bis 2029. Offiziell ist das Ganze aber noch nicht.
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1: Vorsicht auf der A7 Hannover Richtung Hamburg zwischen dem Rastplatz Altwarmbüchener Moor und dem Kreuz Hannover-Kirchhorst. Dort ist die Unfallstelle noch nicht gesichert. Außerdem ist in Seelze die Göxer Landstraße zwischen der B441 und der Uferpromenade in beiden Richtungen an der Brücke gesperrt. Werfen wir einen Blick auf die 8 aktuellsten Blitzer rund ums Steinhuder Meer. Auf der B188 in Uetze und auf der B215 in Nienburg wird geblitzt. Dazu auf der B441 in Stolzenau-Hibben und auf der B442 in Neustadt am Frosch. In Hannover-Finnhorst steht ein Blitzer auf der Benecke-Allee in der Nähe des Kiosks. Außerdem wird in Hannover-Heideviertel am Heidering kontrolliert. In Langenhagen-Langenfort steht ein Blitzer auf der Konrad-Adenauer-Straße, Ecke Schönefelder-Straße. Und in Neustadt-Bevensen wird auf der Laderholzer Straße geblitzt. Weitere Blitzer in der Region stehen natürlich auch auf der Meerradio-Website und in unserer App. Gute Fahrt!
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1: Hallo, in Seelze beim Rathaus messen wir 23 Grad, dazu ist es klar. In Stolzenau sind es 24 Grad und leicht bewölkt. Heute Abend ist der Himmel bei uns rund ums Steinhuder Meer klar und es bleibt angenehm warm. In der Nacht kühlt es etwas ab, im Nienburger Land und im südlichen Heidekreis kann sich örtlich Nebel bilden. Morgen startet es sonnig, später ziehen vor allem am Nachmittag einzelne Schauer oder auch mal ein Gewitter durch. Dazu wird es warm bis heiß mit 28 bis 30 Grad. Am Dienstag setzt sich wieder vielerorts heiteres und warmes Wetter durch. Nur vereinzelt zeigen sich lockere Wolken. Am Mittwoch bleibt die Lage in der Steinhuder Meerregion ähnlich, also überwiegend heiter und warm. In höheren Lagen am Deister ist es etwas frischer. Im flacheren Land geht es mit 13 bis 16 Grad in den Tag.
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2: Ich bin David Riemer. Bundespräsident Steinmeier sieht im Reformpaket der Koalition ein wichtiges Signal. Gleichzeitig warnte er im ZDF-Sommerinterview davor, die Beschlüsse zu überschätzen. Entscheidend sei nun, dass daraus wirtschaftliches Wachstum entstehe.
3: Steinmeier spricht von einem wichtigen Schritt und einem ansehnlichen Reformpaket. Es könne der Beginn einer neuen Phase der Koalition sein, weil sie ihre gegenseitige Blockade überwunden habe. Zugleich betont der Bundespräsident, die Beschlüsse allein reichten nicht aus. Nun komme es auf Geduld und eine konsequente Umsetzung an. Auch die Sozialpartner ruft Steinmeier auf, den Reformkurs zu unterstützen. Kritik an einzelnen Vorhaben der Bundesregierung kommt unterdessen weiter, auch aus der Koalition, sowohl von Seiten der SPD als auch der Union. Thomas Bleskin, Nachrichtenredaktion.
2: US-Präsident Trump hat die Straße von Hormuz entgegen iranischer Aussagen als offen für den Schiffsverkehr erklärt. Auch das für die Region zuständige US-Regionalkommando bestätigte das. Die iranischen Revolutionsgarden hatten in der letzten Nacht bekannt gegeben, dass die Meerenge bis auf Weiteres und bis zum Ende der US-amerikanischen Eingriffe in der Region geschlossen bleibe. Die Durchfahrt sei verboten. Bundesfamilienministerin Prien will den staatlichen Unterhaltsvorschuss künftig nur noch bis zum 16. Geburtstag von Kindern zahlen. Die Ministerin wolle dazu einen Gesetzentwurf vorlegen. Das sagte ein Sprecher des Bundesfamilienministeriums. Hintergrund sind die Sparvorgaben an den Bundeshaushalt.
4: Alleinerziehende können vom Staat Unterhaltsvorschuss beantragen, wenn der andere Elternteil, in der Praxis oftmals der Vater, kaum oder keinen Unterhalt zahlt. Der Staat kann sich das Geld eigentlich dann zurückholen, in der Praxis gelingt das aber nur selten. Und seit der letzten Reform haben sich die Ausgaben dazu vervierfacht. Kritik an den Plänen, den Vorschuss nur bis zum 16. Lebensjahr zu zahlen, kommt vom Deutschen Kinderhilfswerk. Der Kinderzuschlag wurde gerade erst gekürzt und nun die nächste Kürzung. Die Armutssituation von vielen Kindern und Jugendlichen werde dadurch noch weiter verschärft. Tine Klimach, Nachrichtenredaktion.
2: Zum Tennis. Tennisprofi Alexander Zverev hat den ersten deutschen Wimbledon-Sieg im Männereinzel seit Michael Stich 1991 verpasst. Der French Open-Sieger verlor das Endspiel des Rasenturniers in London gegen den italienischen Titelverteidiger Jannik Sinner in 4 Sätzen.
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1: Vorsicht auf der A352 Hannover Nord Richtung Hannover West zwischen dem Dreieck Hannover Nord und Hannover Flughafen. Dort steht Wasser auf der Fahrbahn. In Seelze ist die Göxer Landstraße zwischen der B441 und der Uferpromenade in beiden Richtungen gesperrt. Diese 8 Blitzer habt ihr uns zuletzt gemeldet. Auf der B188 in Uetze und auf der B215 in Nienburg wird geblitzt. Dazu auf der B441 in Stolzenau-Hibben und auf der B442 in Neustadt am Frosch. Weitere Blitzer stehen in Bad Münder am Deister-Rohrsen, auf der Bebersche Straße und in Hannover-Finhorst auf der Benecke-Allee in der Nähe des Kiosks. Außerdem wird in Langenhagen-Langenfort auf der Konrad-Adenauer-Straße Ecke Schönefelder Straße kontrolliert. Und in Neustadt-Bevensen auf der Laderholzer Straße. Einen Überblick über alle aktuellen Blitzer findet ihr auch online auf der Meerradio-Website und in unserer App. Kommt gut durch.
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1: Ich bin David Riemer. Im Konflikt um die für den weltweiten Energiehandel wichtige Straße von Hormuz widerspricht US-Präsident Trump den iranischen Behörden. Trotz neuer gegenseitiger Angriffe erklärt er die Meerenge für offen.
2: Dass der Iran die Meerenge schließen will, ist schon eine Ohrfeige für den Präsidenten, denn statt wie geplant über Irans Atomprogramm zu verhandeln, kassiert der Iran damit eine Vereinbarung, die eigentlich schon getroffen war. Trump behauptet zwar, die Meerenge bleibe offen, Fakt ist aber, die Drohungen aus dem Iran hemmen die Schifffahrt erheblich. Und das macht Öl und Benzin potenziell teurer. Der Iran und die USA stehen damit quasi wieder am Anfang, also am Rande eines Krieges mit voller Härte. Aus Washington, Jan-Christoph Freibert.
1: Im vergangenen Monat mit seiner extremen Hitzewelle starben bundesweit so viele Menschen im Wasser wie seit über 20 Jahren in keinem Juni mehr. Mindestens 99 Menschen ertranken in dem Monat im Wasser, teilte die Deutsche Lebensrettungsgesellschaft mit. Zuletzt wurden im Hitzesommer 2003 mit 107 verunglückten Menschen mehr Badetote im Monat Juni gezählt. Auch an diesem Wochenende, an dem es wegen der sommerlichen Temperaturen viele Menschen ans Wasser zog, starben 5 Menschen in Deutschland beim Baden. VW plant einen Großumbau. Zehntausende Stellen könnten wegfallen, Standorte sind in Gefahr. In der angespannten Lage versucht Konzernchef Blume jetzt Hoffnung zu verbreiten. Es gäbe intelligentere Lösungen, als Werke zu schließen, sagte Blume der Bild am Sonntag.
3: Blume beruft sich auf ein laufendes Sparprogramm bei VW. Allein dadurch hätten die Fabrikkosten um durchschnittlich 20% verbessert werden können. Allerdings war der VW-Chef berichten zufolge gerade im Aufsichtsrat mit einem weiteren Sparprogramm gescheitert. Der Betriebsrat hatte Blume bis Freitag ein Ultimatum gestellt. Er sollte der Belegschaft reinen Wein über die Pläne einschenken, die bisher nur aus den Medien bekannt sind. Passiert ist nichts. Angeblich sollen mehr als 100.000 Stellen gestrichen und die Werke in Hannover, Emden, Zwickau sowie Audi in Neckarsulm geschlossen werden. Tanja Wagner, Nachrichtenredaktion.
1: Zum Tennis. Alexander Zverev hat den Wimbledon-Titel verpasst. Die deutsche Nummer 1 verlor das Finale gegen den Weltranglisten-Ersten Jannik Sinner nach fast 4 Stunden in 4 Sätzen. Für Zverev ist es die 10. Niederlage in Serie gegen den Italiener.

0: Ich bin David Riemer. Bundespräsident Steinmeier sieht im Reformpaket der Koalition ein wichtiges Signal. Gleichzeitig warnte er im ZDF-Sommerinterview davor, die Beschlüsse zu überschätzen. Entscheidend sei nun, dass daraus wirtschaftliches Wachstum entstehe.
1: Steinmeier spricht von einem wichtigen Schritt und einem ansehnlichen Reformpaket. Es könne der Beginn einer neuen Phase der Koalition sein, weil sie ihre gegenseitige Blockade überwunden habe. Zugleich betont der Bundespräsident, die Beschlüsse allein reichten nicht aus. Nun komme es auf Geduld und eine konsequente Umsetzung an. Auch die Sozialpartner ruft Steinmeier auf, den Reformkurs zu unterstützen. Kritik an einzelnen Vorhaben der Bundesregierung kommt unterdessen weiter, auch aus der Koalition, sowohl von Seiten der SPD als auch der Union. Thomas Bleskin, Nachrichtenredaktion.
0: US-Präsident Trump hat die Straße von Hormuz entgegen iranischer Aussagen als offen für den Schiffsverkehr erklärt. Auch das für die Region zuständige US-Regionalkommando bestätigte das. Die iranischen Revolutionsgarden hatten in der letzten Nacht bekannt gegeben, dass die Meerenge bis auf Weiteres und bis zum Ende der US-amerikanischen Eingriffe in der Region geschlossen bleibe. Die Durchfahrt sei verboten. Bundesfamilienministerin Prien will den staatlichen Unterhaltsvorschuss künftig nur noch bis zum 16. Geburtstag von Kindern zahlen. Die Ministerin wolle dazu einen Gesetzentwurf vorlegen. Das sagte ein Sprecher des Bundesfamilienministeriums. Hintergrund sind die Sparvorgaben an den Bundeshaushalt.
2: Alleinerziehende können vom Staat Unterhaltsvorschuss beantragen, wenn der andere Elternteil, in der Praxis oftmals der Vater, kaum oder keinen Unterhalt zahlt. Der Staat kann sich das Geld eigentlich dann zurückholen, in der Praxis gelingt das aber nur selten. Und seit der letzten Reform haben sich die Ausgaben dazu vervierfacht. Kritik an den Plänen, den Vorschuss nur bis zum 16. Lebensjahr zu zahlen, kommt vom Deutschen Kinderhilfswerk. Der Kinderzuschlag wurde gerade erst gekürzt und nun die nächste Kürzung. Die Armutssituation von vielen Kindern und Jugendlichen werde dadurch noch weiter verschärft. Tine Klimach, Nachrichtenredaktion.
0: Zum Tennis. Tennisprofi Alexander Zverev hat den ersten deutschen Wimbledon-Sieg im Männereinzel seit Michael Stich 1991 verpasst. Der French Open-Sieger verlor das Endspiel des Rasenturniers in London gegen den italienischen Titelverteidiger Jannik Sinner in 4 Sätzen.

0: Ich bin David Riemer. Wie schädlich ist die Nutzung von TikTok, Instagram und Co. für Kinder und Jugendliche? Eine Expertengruppe wird der EU-Kommission heute Empfehlungen für ein Social-Media-Verbot für Kinder vorlegen.
1: Die EU-Kommission will keine unterschiedlichen Regeln zum Thema Kinder und Social Media in den EU-Ländern. Frankreich, Polen, Spanien, Griechenland und Österreich wollen beispielsweise Verbote, allerdings für verschiedene Altersgruppen mit unterschiedlichen Details. Ohne eine klare, einheitliche Ansage gegenüber den großen Anbietern geht das aber nicht. Und die Digitalpolitik ist nun mal Sache der Kommission. Der Expertenbericht wird erst nach der Sommerpause zu einem konkreten Vorschlag führen, der dann wohl auch heftig diskutiert wird. Aus Brüssel, Dieter Ebeling.
0: Das US-Militär hat nach eigenen Angaben erneut Ziele im Iran angegriffen. Die Angriffe sollen den Iran in seiner Fähigkeit einschränken, Handelsschiffe in der Straße von Hormuz zu attackieren. Das teilte das zuständige US-Regionalkommando mit. Es ist bereits die vierte Angriffswelle der USA, seit die Feindseligkeiten Mitte vergangener Woche wieder aufgeflammt sind. UN-Generalsekretär Guterres zeigte sich auf der Plattform X tief besorgt über die erhebliche Eskalation und rief den Iran und die USA auf, die Verhandlungen unverzüglich wieder aufzunehmen. Der Verband kommunaler Unternehmen fordert strengere Regeln für die Wasserentnahme in Deutschland. Hintergrund sind der Klimawandel, häufigere Trockenperioden und knapper werdende Grundwasservorräte.
2: Der Verband verlangt, genehmigungsfreie Wasserentnahmen auch im privaten Bereich möglichst einzuschränken und alle Entnahmen digital zu erfassen. Die öffentliche Wasserversorgung müsse bei Engpässen Vorrang haben. Außerdem brauche es einen besseren Schutz des Grundwassers vor Schadstoffen. Eine vom Verband in Auftrag gegebene Umfrage zeigt, die meisten Menschen achten nach eigenen Angaben bereits auf ihren Wasserverbrauch. Zugleich erwartet eine Mehrheit, dass Haushalte, Industrie und Landwirtschaft im Fall von Wasserknappheit gemeinsam Verantwortung übernehmen. Thomas Bleskin, Nachrichtenredaktion.
0: Zum Fußball. In der fast geklärten Bundestrainerfrage um Wunschkandidat Jürgen Klopp soll sich die DFB-Spitze morgen mit Red Bull-Geschäftsführer Minzlaff treffen. Wie der Kicker berichtet, soll dann eine vorzeitige Ausstiegsmöglichkeit aus Klopps bis 2029 datiertem Vertrag mit Red Bull besprochen werden. Ende der Woche soll sich Minzlaff dann in New York mit Klopp treffen.

0: Tschüss.
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2: Ich bin David Riemer. Im Konflikt um die für den weltweiten Energiehandel wichtige Straße von Hormuz widerspricht US-Präsident Trump den iranischen Behörden. Trotz neuer gegenseitiger Angriffe erklärt er die Meerenge für offen.
3: Dass der Iran die Meerenge schließen will, ist schon eine Ohrfeige für den Präsidenten, denn statt wie geplant über Irans Atomprogramm zu verhandeln, kassiert der Iran damit eine Vereinbarung, die eigentlich schon getroffen war. Trump behauptet zwar, die Meerenge bleibe offen, Fakt ist aber, die Drohungen aus dem Iran hemmen die Schifffahrt erheblich. Und das macht Öl und Benzin potenziell teurer. Der Iran und die USA stehen damit quasi wieder am Anfang, also am Rande eines Krieges mit voller Härte. Aus Washington, Jan-Christoph Freibert.
2: Im vergangenen Monat mit seiner extremen Hitzewelle starben bundesweit so viele Menschen im Wasser wie seit über 20 Jahren in keinem Juni mehr. Mindestens 99 Menschen ertranken in dem Monat im Wasser, teilte die Deutsche Lebensrettungsgesellschaft mit. Zuletzt wurden im Hitzesommer 2003 mit 107 verunglückten Menschen mehr Badetote im Monat Juni gezählt. Auch an diesem Wochenende, an dem es wegen der sommerlichen Temperaturen viele Menschen ans Wasser zog, starben 5 Menschen in Deutschland beim Baden. VW plant einen Großumbau. Zehntausende Stellen könnten wegfallen, Standorte sind in Gefahr. In der angespannten Lage versucht Konzernchef Blume jetzt Hoffnung zu verbreiten. Es gäbe intelligentere Lösungen, als Werke zu schließen, sagte Blume der Bild am Sonntag.
4: Blume beruft sich auf ein laufendes Sparprogramm bei VW. Allein dadurch hätten die Fabrikkosten um durchschnittlich 20% verbessert werden können. Allerdings war der VW-Chef Berichten zufolge gerade im Aufsichtsrat mit einem weiteren Sparprogramm gescheitert. Der Betriebsrat hatte Blume bis Freitag ein Ultimatum gestellt. Er sollte der Belegschaft reinen Wein über die Pläne einschenken, die bisher nur aus den Medien bekannt sind. Passiert ist nichts. Angeblich sollen mehr als 100.000 Stellen gestrichen und die Werke in Hannover, Emden, Zwickau sowie Audi in Neckarsulm geschlossen werden. Tanja Wagner, Nachrichtenredaktion.
2: Zum Tennis. Alexander Zverev hat den Wimbledon-Titel verpasst. Die deutsche Nummer 1 verlor das Finale gegen den Weltranglisten-Ersten Jannik Sinner nach fast 4 Stunden in 4 Sätzen. Für Zverev ist es die 10. Niederlage in Serie gegen den Italiener.